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1: Im Studio Christian Haffmann. Vor dem Islamischen Zentrum in der Nürnberger Hessestraße ist eine Person mit einem Messer schwer verletzt worden. Die Attacke hat sich am Nachmittag direkt vor der Moschee ereignet. Die Polizei nahm einen Tatverdächtigen fest. Auch Spezialkräfte waren im Einsatz. Die Hintergründe der Tat sind noch nicht klar. Die Polizei ermittelt wegen des Verdachts der gefährlichen Körperverletzung. Die Bundesregierung macht Russland für den versuchten Sprengstoffanschlag am Flughafen Leipzig-Halle verantwortlich. Bundesinnenminister Dobrindt sagte in Berlin, polizeiliche Ermittlungen, das Tatmuster und Erkenntnisse der Geheimdienste würden zusammen eine russische Verantwortung belegen. Russland habe demnach den hybriden Angriff vom 4. August in Leipzig zu verantworten. Und Antonio Rüdiger tritt aus der deutschen Fußballnationalmannschaft zurück. Er wolle den Weg für die junge Generation freimachen, hat der 33-Jährige in sozialen Medien geschrieben. Rüdiger hat 86 Länderspiele bestritten. Soweit der Star-FM-Nachrichtenüberblick.
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1: Im Studio Christian Haffmann. Vor dem Islamischen Zentrum in der Nürnberger Hessestraße ist eine Person mit einem Messer schwer verletzt worden. Die Attacke hat sich am Nachmittag direkt vor der Moschee ereignet. Die Polizei nahm einen Tatverdächtigen fest. Auch Spezialkräfte waren im Einsatz. Die Hintergründe der Tat sind noch nicht klar. Die Polizei ermittelt wegen des Verdachts der gefährlichen Körperverletzung. Die Bundesregierung macht Russland für den versuchten Sprengstoffanschlag am Flughafen Leipzig-Halle verantwortlich. Bundesinnenminister Dobrindt sagte in Berlin, polizeiliche Ermittlungen, das Tatmuster und Erkenntnisse der Geheimdienste würden zusammen eine russische Verantwortung belegen. Russland habe demnach den hybriden Angriff vom 4. August in Leipzig zu verantworten. Und Antonio Rüdiger tritt aus der deutschen Fußballnationalmannschaft zurück. Er wolle den Weg für die junge Generation freimachen, hat der 33-Jährige in sozialen Medien geschrieben. Rüdiger hat 86 Länderspiele bestritten. Soweit der Star-FM-Nachrichtenüberblick.
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1: Im Studio Christian Haffmann. Vor dem Islamischen Zentrum in der Nürnberger Hessestraße ist eine Person mit einem Messer schwer verletzt worden. Die Attacke hat sich am Nachmittag direkt vor der Moschee ereignet. Die Polizei nahm einen Tatverdächtigen fest. Auch Spezialkräfte waren im Einsatz. Die Hintergründe der Tat sind noch nicht klar. Die Polizei ermittelt wegen des Verdachts der gefährlichen Körperverletzung. Die Bundesregierung macht Russland für den versuchten Sprengstoffanschlag am Flughafen Leipzig-Halle verantwortlich. Bundesinnenminister Dobrindt sagte in Berlin, polizeiliche Ermittlungen, das Tatmuster und Erkenntnisse der Geheimdienste würden zusammen eine russische Verantwortung belegen. Russland habe demnach den hybriden Angriff vom 4. August in Leipzig zu verantworten. Und Antonio Rüdiger tritt aus der deutschen Fußballnationalmannschaft zurück. Er wolle den Weg für die junge Generation freimachen, hat der 33-Jährige in sozialen Medien geschrieben. Rüdiger hat 86 Länderspiele bestritten. Soweit der Star-FM-Nachrichtenüberblick.
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0: So einen wunderschönen guten Morgen. Und man kommt ja eigentlich hier mal in den Sender und in die Sendung rein mit guter Laune, aber manchmal wird es einem auch echt schwer, macht gute Laune zu haben.
1: Krümelgate?
2: Was ist passiert?
0: Nee, nicht Krümelgate, nee, hier ist alles in Ordnung. Hier ist alles schicki oder so. Selbst als ich dich gesehen habe, war noch alles in Ordnung. Beziehungsweise, nee, da war das Kind schon im Brunnen gefallen. Ich hasse es. Es ist, hab schon wieder einen Steinschlag in der Scheibe. Es ist schon wieder bestimmt, es ist der vierte Steinschlag innerhalb von 5 Jahren oder so weit. Und ja, das geht mir tierisch auf die Eier.
1: Ich lass die einfach drin.
2: Irgendwann hast du halt
0: aber
2: Durchsicht.
0: Irgendwann ist es ja so, also wenn es nur so ein kleiner daumennagelgroßer Steinschlag wäre und da ist nichts weiter, dann würde ich sagen, groß, ja komm, ist alles in Ordnung. Aber mir, ich krieg immer gleich Risse. Ich habe ja teilweise 30-40 Zentimeter Risse innerhalb von 24 Stunden. So, und jetzt habe ich da wieder so einen kleinen 2 Zentimeter, 3 Zentimeter Riss. Und ich weiß ganz genau, dass wenn ich heute nach der Sendung und nach der Vorbereitung nach unten gehe, sind aus diesen 3 Zentimetern wahrscheinlich wieder 3,10 geworden. Und das nervt mich tierisch ab.
1: Jedes Mal. Ich habe aber festgestellt, also ich krieg relativ viele auch, aber meistens nur so kleine. Aber ich krieg die ständig und meine Frau kriegt nie welche.
2: Okay,
1: also,
2: auch nie welche.
1: Kann das theoretisch mit dem Auto zu tun haben? Ich weiß, es klingt ein bisschen doof, aber vielleicht, weil eine Windschutzscheibe anders im Winkel steht oder irgendwas, weil das ist auffällig. Manche kriegen es ständig und manche kriegen es nicht.
0: Ich habe keine Ahnung.
2: Weil ihr mit euren flachen Sportkarossen wieder da so im Slipstream liegt.
0: Aber merkst du, dass Wolfi andauernd immer irgendwelche Männlein-Weiblein-Vergleiche macht? Also das gestern, hat er schon rausgehauen, dass irgendwie Männer mehr Moral haben und sozialer sind.
1: Das stimmt überhaupt nicht.
0: Als Frauen.
2: Das hast du gesagt.
0: Und heute sagt er...
1: Das habe ich überhaupt nicht.
0: Ja, jedenfalls, gibt's da irgendwie so eine Steinschlag-Zusatzversicherung, wie so eine Zahnzusatzversicherung, weißt du, wo man
2: die
0: sagt...
2: Die wolltest du auch.
0: Ja, so bezahlst irgendwie 6 € im Monat oder sowas und kannst dann bei jedem Mal...
1: Ja, wenn aber Steinschlag ist doch eh in der Versicherung mit drin. Ich meine, du hast einen Eigenanteil wahrscheinlich, aber...
0: Ja, darum geht's ja.
1: Ja. Hast du den hochgewählt?
0: Nee, das nicht. Ich glaube, der ist bei 150 €. Und ich glaube, wenn ich bei meiner anrufe, dann muss ich noch 70 € draufzahlen oder sowas, weil die da irgend so einen komischen Deal haben. Aber... Ja, trotzdem nervig. Ich meine, rein theoretisch rufe ich da an, die kommen ja selbst zu mir nach Hause, die machen ja auch auf der Einfahrt. Also ich muss ja nicht mal irgendwo hinfahren. Aber dieser ganze Kladderadatsch, der da noch hinten dran hängt, ist einfach...
1: Das einzig Gute ist, wenn man manchmal zwischendurch eine neue kriegt, wenn es im Sichtbereich ist.
0: Man muss in die putzen.
2: Ja, endlich wieder Durchsicht.
1: Ja, ist so. Ich krieg die eh nie sauber. Von innen kriege ich die nicht sauber. Ich hab's 80 Mal versucht, du hast immer die Schlieren drauf.
0: Deswegen gehst du zu deiner Freundin immer, sagst, ich hab einen Steinschlag, ich muss die Scheibe erneuern.
1: Also wir sind mal wieder in der Zeit.
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0: Ja, das sind die Probleme der einfachen Menschen, weißt du? Hier werden noch,
1: Problem hat jeder
0: hier werden noch die Probleme diskutiert, die jeden was angehen und nicht irgendwie wie Flora, wenn sie das nächste Mal irgendwie in einem 5-Sterne-Spa-Hotel ist. So, weißt du? So eine Probleme.
2: Wo ich mit meiner klapprigen Karre hinfahre.
0: So eine Probleme haben die einfachen Menschen. Schön, dass du wieder am Start bist, aber wenn du Probleme hast, bin ich für dich da, denn ich helfe auch dir wieder heute. 1000 frische Euro liegen in meiner Aztekenschatulle. Ich hab's wieder geschafft, ja, aber mittlerweile, ich weiß schon ja nicht mehr, wo ich die Verspannungen bei unserer kaufmännischen Leitung suchen soll. Letztendlich
1: hätte dann noch 3 Ideen.
0: Hat es geklappt. Und ich hoffe, du hast dich angemeldet, ja? Ansonsten ab mit dir auf starfm.de, nutze deine Starfm-App und melde dich an für Chris Hilft. Wir machen jetzt weiter mit Ugly Kid Joe, Everything About You. Schönen guten Morgen.

0: The Lemonheads hier an diesem Mittwochmorgen. Es ist noch sehr früh, die Augen sind noch sehr klein. Ja, was? Wolfi, auch deine Augen sind noch sehr klein. Was ist denn los?
1: Hast du gerade eben fahren lassen oder was?
2: Ja, warum
1: hast
2: du gerade?
3: Das war echt wild.
4: Boah, das ist ja widerlich.
5: Oder C, der Rausschmeißer-Song.
0: Oh Mann, nicht nur die Augen sind klein.
1: Ja, unser Thema, ich weiß gar nicht, wie wir darauf gekommen sind, ist ja praktisch Rockduette, die besten Rockduette oder für uns die besten Rockduette. Und ich weiß nicht, wie dir geht, mir ist auch aufgefallen, klingt einfach, klingt auch cool, aber ist gar nicht so einfach. Also ich musste doch wirklich ein bisschen mehr suchen.
3: Du meinst ein gutes rausfinden?
1: Um ein gutes Rock-Duett per se, also wirklich Duett per se rauszufinden und nicht so ein, einer singt Strophe 1, einer 2, einer 3, weißt du, sondern dass man teilweise sie auch wirklich zusammen hört. Das ist ja wirklich schwierig.
3: Ich glaube, das ist ein Pop-Bereich einfacher, da würden mir mehr Beispiele einfallen, gerade so in diesen 80s Pop-Rock-Geschichten und so weiter und so fort. Aber
1: komm mal mit deinem.
3: Haben wir zwei schöne Sachen gefunden. Ich bin musikalisch in den 90ern, aber die Show von 2008 statt ist eine Live-Aufnahme von zwei der größten Rocksänger, die es jemals gab. Und mir ist gar nicht so wichtig, ob dieser Song heute läuft. Ich will, dass die Leute wissen, dass es dieses Lied überhaupt gibt, weil es ist die schönste Live-Aufnahme der beiden guten alten Freunde, die so tragisch kurz hintereinander gestorben sind. Chris Cornell und Chester Bennington zusammen mit dem Temple of the Dog Song Hunger Strike.

0: Ja. Ich finde, das ist einer der schönsten Songs aller Zeiten, den Chris Cornell damals geschrieben hat. Und diese Emotionalität mit Chester zusammen auf dieser Bühne, 2008 war es, glaube ich, boah, Wahnsinn.
1: Also du hattest ja gestern noch die Originalversion mit Eddie Vedder drin.
0: Genau, da wäre es Eddie Vedder gewesen. Und
1: da habe ich mir noch gedacht, naja, okay, ganz geil, da hast du Chancen zu gewinnen, ohne dass ich jetzt meinen Titel schlecht machen möchte. Aber die Version mit Chris Cornell und Chester Bennington haut auch noch mal ein bisschen mehr rein. Auch noch
0: ist
1: live.
0: Emotional. Ist halt schon geil. Man muss Bock drauf haben. Ich möchte
1: den Kopf jetzt nicht gleich in den Sand setzen, ja, denn ich habe auch zwei grandiose Sänger, allerdings eine Generation vorher. Stevie Nicks und Tom Petty haben zusammen einen Song gemacht in einer wunderbaren Duettversion. Stop Dragging My Heart Around.

0: Ja, das wird ein heißer Clash, glaube ich. Da kann auch sein, dass es ein bisschen ein Generationen-Clash wird. Ganz egal, für welchen Song du dich entscheidest, es wird auf jeden Fall ein richtig geiler Rausschmeißer heute laufen.
1: Kannst du für abstimmen, welcher Song soll die Sendung beenden? 0800 0303 666.

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1: Im Studio Michael Bottlick. Deutschland bekommt nach dem versuchten Drohnenanschlag am Flughafen Leipzig-Halle Rückendeckung von der NATO und der EU. NATO-Chef Mark Rutte sagte, die Beweise gegen Russland seien eindeutig. Auch EU-Kommissionspräsidentin Ursula von der Leyen sichert Deutschland Unterstützung zu. Dirk Zeitler.
2: Beide machen klar, Moskau soll mit solchen Aktionen weder Deutschland einschüchtern, noch die Hilfe für die Ukraine schwächen. Rutte hat darüber bereits mit Bundeskanzler Merz gesprochen. Als nächstes berät er auch mit Kommissionspräsidentin von der Leyen. Dann geht es darum, wie Europa weiter reagieren kann. Auch die EU-Außenminister wollen über den Fall und mögliche Sanktionen sprechen. Moskau kündigte dagegen eine Reaktion auf die deutschen Maßnahmen an. Was genau das heißt, lässt das Außenministerium offen.
1: In Nürnberg-Gostenhof ist gestern ein Streit zwischen zwei Männern eskaliert. Ein 61-Jähriger hat einen 58-jährigen Kontrahenten im Hausflur eines Mehrfamilienhauses mit einem Messer am Arm verletzt. Wegen der unklaren Lage rückte sogar das Unterstützungskommando an. Der Tatverdächtige ist widerstandslos festgenommen worden. Neues Reiseziel ab Flughafen Nürnberg. Die Airline Wizz Air fliegt künftig auch Târgu Mureș in Rumänien an. Die Verbindung ins zentralrumänische Siebenbürgen ist seit dieser Woche buchbar. Start ist dann am 20. Dezember. Geflogen wird immer mittwochs und sonntags. Dafür entfällt Ende September schon die bisherige Strecke nach Timișoara. Nürnberg bleibt damit bei 5 Zielen in Rumänien.
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1: Deutschlands Volleyballerinnen stehen erstmals seit 2019 wieder im EM-Viertelfinale. Gegen Belgien hat im Krimi-Tiebreak 3:2 gestanden. Die 19-jährige Leana Grozer hat mit 28 Punkten geglänzt. Jetzt könnte es gegen Gastgeber und Titelverteidiger die Türkei gehen, vor riesiger Kulisse in Istanbul. Soweit das Neueste aus dem Star FM News Center.
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3: Einen wunderschönen guten Morgen, Franken.
4: Guten Morgen.
3: Willkommen hier im Breakfast Club.
4: Morgen.
3: Fast alle am Start. Julian noch im Urlaub, aber sonst sind wir drei da. Und deswegen gibt es jetzt auch das gewohnte Verkehrsupdate nach dem Blick aufs Wetter.
4: Kalt ist es aktuell. 11 Grad haben wir in Nürnberg, Höchstadt an der Aisch und Fürth. Ansonsten wird es ein schöner Spätsommertag. Heute nochmal viel Sonne ist drin bei maximal 24 Grad. Morgen und übermorgen auch recht freundlich, aber auch einige kleine Wolken mit dabei. Bei morgen 24 Grad und übermorgen nochmal 29. Es ist noch früh und das zeigt sich auch auf den Straßen. Du kommst gut durch. Fürth Flugplatzstraße wirst du geblitzt, Nürnberg Katzwanger Straße und auf der A73 Höhe Fürth-Ronhof. Wenn du auch noch was hast, dann her damit an die 0800 0303 666.
3: Danke Flo, danke an alle fleißigen Star Ranger. Kommt gut durch.
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3: Einen wunderschönen
5: yes,
3: guten Morgen.
5: Yes, yes, yo. Schönen guten Morgen.
3: Gut gelaunt starten wir in diesen nächsten Tag, in den nächsten Feel Good Day. Und du sollst dich auch gut fühlen. Bevor der Spaß bei dir auf der Strecke bleibt, hilft dir Chris jetzt wieder.
4: Ja, denn wir haben es uns persönlich auf die Fahne geschrieben, dass es dir gut geht. Wir wollen dir helfen und uns dabei das Leben nicht vermiesen lassen.
5: Ja, und auch an diesem Tag. Also ich bin ja wirklich, also was ich in dieser Woche geleistet habe, ist ja unglaublich. Ja, wie viel was? Ich massiert habe.
3: Achso, das meinst du.
5: Ich habe hier einen Taui klein gemacht, der 1000 Euro Budget liegen hier und das werde ich natürlich auch an diesem Morgen wieder verteilen und zwar solange das Geld natürlich reicht. Da liegt der Hase ja bekanntlich im Pfeffer.
4: Und das ist so krass, wie viele Leute sich da angemeldet haben. Hunderte, wenn nicht Tausende wollen deine Unterstützung haben. Jede Menge Autos müssen repariert werden, auch Vespas müssen repariert werden. Es gibt Leute, die wollen mit ihrem Papa mal wieder einen Trip machen und heute hat mein...
5: Halt, stopp. Was denn für ein Trip? Da würde ich ja vielleicht eventuell bevorzugen.
3: War das diese Kosovo-Nummer?
4: Ja, in den Kosovo, spannend. Ja.
5: Ach so, nee, ich habe gedacht, einen anderen Trip.
4: Oh, gut. Christian, gut. Was mein Lostopf heute ausgespuckt hat, ist Doreen mit dem Kinderurlaub. Und der Kinderurlaub.
5: Na denn.
3: Na, bin ich mal gespannt, auch in dem Fall, denn die spannende Frage morgen für morgen, nimmt jetzt Doreen die komplette Kohle, die ganzen 1000 Euro, die da sind, oder will sie nur eine Unterstützung, lässt noch was für die anderen tollen Projekte über, für die Community, für vielleicht auch dich.
5: Du, Malediven sind teuer, man weiß ja nicht genau, ja? Doreen, du hast jetzt Zeit, 3 Songs hier anzurufen, 0800 03 03 666. Ich möchte dir gerne helfen.

Wunderschönen guten Morgen hier mit Star guten FM Morgen. Maximum Rock. Gleich Morgen. Hören wir, ob Doreen sich gemeldet hat, ob sie ihrem Kind ein Feel Good Day verschaffen kann und ob es in die großen Ferien geht. Aber ich freue mich jetzt schon auf diese Thin Lizzy Coverband, die kleine ist.

0: Willst du deinen kleinen Spruch machen, Wolfi?
1: Dieser Jingle wurde mit Hilfe von KI erstellt und uns von einem Hörer zugesendet. Wir sind verpflichtet, dies an dieser Stelle klar zu machen.
0: Vielleicht sollten wir das einfach in einmal einsprechen lassen, dann können wir das
1: gleich. Ich mache das gerne
2: gleich hinterher produzieren. Ja. Es ist eine wunderbare Kategorie, die wir sehr, sehr lieben. Wir mögen sowieso neue Rock, neue Bands und geben ihnen immer gerne eine Plattform, ob nur mit den Rock Talents oder wie jetzt auch gestartet mit dem Newcomer Rock Award mit unserem Nero. Der Geheimtipp ist aber nicht praktisch für von uns für euch, sondern von euch für uns mehr oder weniger. Du schickst uns ja jede Woche deine Geheimtipps zu und wir kriegen wirklich richtig viel Zusagen.
0: Und letzte Woche haben wir dir eine dänische Band namens Kellermensch vorgestellt.
1: Mega.
0: Und diese Woche hat sich deshalb dann der Tore gemeldet.
3: Da gibt es eine Band in Dänemark, die spielen sie noch öfter als Kellermensch. Die heißen Dizzy Lizzy. Sehr lustig, ja.
0: Dizzy Lizzy ist eine
1: Lizzy Tribute Band.
0: Eine Coverband von oder eine Tribute Band, ja, aber was er meint ist Dizzy Miss Lizzy und die klingen so.

0: Ist richtig, richtig nice. Ist Ende der 90er oder Mitte der 90er rausgekommen, war auch so ein richtiger Dauerbrenner in dänischen Radios und auch in dänischen Clubs. Deswegen, ich habe mir ein bisschen so die Kommentare zu den Songs durchgelesen. Ein großer Nostalgiefaktor auf jeden Fall bei der dänischen Bevölkerung. Und die haben sich so sehr durch so Rockmeisterschaften und so hochgearbeitet. 3 Jahre in Folge die dänische Rockmeisterschaft teilgenommen, bis sie dann schließlich 93 dort, bis sie dann schließlich dort gewonnen haben. Dann 95 haben sie quasi so dänische Grammys gewonnen, 4 Stück für Band des Jahres, Newcomer des Jahres, dänisches Rockalbum des Jahres. Und dann kam quasi so der große Durchbruch. Und sie waren sowohl in Dänemark sehr erfolgreich als auch in Japan. Und sie haben sich dann irgendwann Ende der 90er auch einmal getrennt, sind aber seit 2014 sogar wieder zusammen unterwegs und haben auch nochmal große Reunion-Shows in Dänemark und in Japan gemacht.
1: Geil.
2: Dizzy, eine Frage habe ich noch.
0: Na?
2: Haben die sich nach dem Beatles-Song benannt?
0: Ja, genau.
2: Die haben auch einen Dizzy Miss Lizzy.
0: Ja, danach haben sie sich benannt. Dizzy richtig coole Band.
1: Miss Lizzy.
0: Auf jeden Fall prompt auf meine Playlist.
1: Ich bin gerade dabei. Ja. Ich bin gerade dabei. Silver Flame hieß der Song, den wir gerade gehört haben. Tore, vielen Dank für diesen wunderbaren Geheimtipp. Und deswegen liebe ich das so, weißt du? Da kriegt man halt einfach mal Bands, wo du denkst, wow, kommt noch nie was von dir gehört und dann sind es so eine Banger.
0: Also immer mehr her davon, wir brauchen sie. Also dein Geheimtipp gerne an die 0800 0303666.

0: Wunderschönen guten Morgen bei Star FM
1: guten Maximum. Guten Morgen.
0: Und es war jetzt ja schon ein paar Mal knapp so die letzten Tage, aber Doreen wollt's wissen.
1: Doreen wollt's wissen, ja, denn ich habe wieder 1000 Euro klar gemacht, die ich an diesem Morgen raushauen möchte. So viele Projekte wie möglich unterstützen und Zuschüsse geben. Und wir haben jetzt wirklich doch noch auf dem letzten Meter Doreen in der Leitung. Hallöchen.
0: Guten Morgen.
2: Guten Morgen.
1: Einen wunderschönen guten Morgen, Doreen. Ich habe hier deine Anfrage, ich habe deine Anmeldung hier gerade vor mir liegen. Ich habe 1000 Euro und so wie es aussieht, möchtest du mit deinen Kiddies in Herbsturlaub fahren. Die Frage, die mich natürlich beschäftigt, Doreen, wie viel Kohle brauchst du denn da? 100 Euro, 200 Euro, 300 Euro? Wie sieht es denn aus?
2: 500 wären schon schön.
1: 500 Euro wären schon schön. Du weißt aber, ne, denk immer daran. Alles, was du jetzt nimmst, kann nachher weniger Projekte mit unterstützen, ne? Weil das heißt ja, solange das Geld reicht.
2: Ja, ich fühle mich auch nicht ganz gut dabei, aber für meine Kinder ist es mir das wert.
1: Für deine Kinder ist es dir wert, also sagst du jetzt 500 Euro oder willst du 600 Euro haben?
2: Nein, 500 reichen.
1: 500 reichen, ja? Okay, Doreen, du, dann bekommst du von mir 500 Euro.
2: Oh Gott, sehr gut. Vielen Dank.
1: Aber sag mal, wo geht's denn für 500 Euro hin? Weißt du das schon?
2: Nach Österreich.
1: Na, siehst du, hervorragend. Denn geh mal zu deinen Kindern hin, ganz liebe Grüße, sagt der Urlaub steht in den Herbstferien. 500 Euro Zuschuss bekommst du dafür von uns, okay?
2: Dankeschön.
1: Sehr, sehr gern.
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14: Im Studio Michael Bottlick. Die deutsche Marine hat im Nordatlantik heimlich eine israelische Rakete getestet und Marinegeschichte geschrieben. Die LORA fliegt über 500 Kilometer weit und damit ist deutlich mehr als bisher möglich. Der Test lief wochenlang geheim. Jetzt will die Bundeswehr die Waffen kaufen zur Abschreckung gegen Russland. Neues Reiseziel ab Flughafen Nürnberg. Die Airline Wizz Air fliegt künftig auch Târgu Mureș in Rumänien an. Die Verbindung ins zentralrumänische Siebenbürgen ist seit dieser Woche buchbar. Start ist dann am 20. Dezember. Geflogen wird immer mittwochs und sonntags.
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14: Das Comeback von Måneskin ist offiziell. 6 Jahre nach ihrem großen Durchbruch in Sanremo kehrt die Band auf die Bühne des italienischen Musikfestivals zurück. Die letzten beiden Jahre legten die Mitglieder von Måneskin eine Pause ein, um sich individuellen Projekten zu widmen. Weitere Konzerte oder neue Musik sind bisher noch nicht bestätigt. Soweit die StarFM Schlagzeilen. Ausführliche Nachrichten bei StarFM wieder in einer halben Stunde.
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0: Einen wunderschönen guten Morgen, Franken. Willkommen nochmal hier im Breakfast Club. Alle drei am Start. Julian auch bald wieder da. Auf jeden Fall am Samstag bei der nächsten Maximum Rock Night. Da legt er nämlich für dich auf. Ja, wir sind zurück aus der Sommerpause. Und das Wetter bis dahin gibt's jetzt von Flo.
3: Das Wetter bis dahin ist auf jeden Fall ziemlich schön. Also momentan ist es noch recht frisch und Pullover würde ich dir ans Herz legen. 11 Grad haben wir aktuell in Nürnberg, Dormitz und Fürth. 24 Grad kriegst du heute noch. Es wird wirklich ein ganz schöner Spätsommertag mit viel Sonne. Und auch morgen und übermorgen gibt's recht viel Sonne. Einige kleine Wolken auch mit dabei, aber auch die Temperaturen können sich sehen lassen. Morgen 24 Grad und übermorgen 29. Soweit auch immer noch ruhig auf den Straßen in Franken und du kommst gut durch. Nürnberg-Karzwanger Straße wirst du geblitzt auf der A3 Höhe Nürnberg-Beringersdorf und auf der A73 Höhe Fürth-Rohenhof. Wenn du sonst noch was für unsere Liste hast, dann her damit an die 0800 0303 666.
0: Danke Flo, danke an alle Star Ranger. Kommt gut durch und hört jetzt mit uns zusammen einen schönen Rockblock, drei Tracks am Stück. Placebo zum Start mit einem, ja, ich würde sagen, modernen Klassiker, Song to Say Goodbye vom für mich besten Album der Band, Matt. Viel Spaß.

0: Biffy Clyro, Tiny Indoor Fireworks hier an diesem Mittwochmorgen hier beim Staff and Breakfast Club.
1: Morgen.
0: Doreen hat's geschafft. Doreen hat sich die erste Kohle aus meinem 1.000-Euro-Pot rausgeangelt und kann mit ihren Kids dafür in Urlaub fahren. 1.000 Euro, damit kann man eigentlich viel machen. Da ist eigentlich vieles mit möglich, wenn man dann eigentlich so weiß, was man damit machen möchte. Weil es gibt ja einige Sachen, die man mit 1.000 Euro machen kann. Und die Frage, eigentlich ist sie ja nicht so einfach.
2: Und am Ende aber eine ganz breite Tür öffnet, wenn man sich die Frage mal ein bisschen tiefer stellt, was man alles machen würde, wenn alles möglich wäre. Ja. Wir haben uns gestern darüber unterhalten und sind ganz wild abgedriftet. Und ich war dann sofort in der Musikecke. Welche Konzerte würde ich nochmal gern sehen, die ich leider nicht mehr sehen kann, weil es die Musiker vielleicht nicht mehr gibt. Und dann bin ich aber eins weitergegangen. Ich würde gerne mit Thin Lizzy zu ihren Hochzeiten, zu ihren Glanzzeiten auf der Bühne stehen und Gitarre mitspielen.
1: Aber du kannst doch gar keine Gitarre spielen, oder?
0: Wolfram kann sehr gut spielen.
2: Ich kann nur nicht Ukulele spielen.
0: Ah. Aber das ist wieder dieses Hirn eines Wolfram K. Ja, wir reden über, was macht man so mit 1.000 Euro? Was würde man damit machen? Oder mit 300 Euro? Und er schweift irgendwann ab und möchte irgendwelche Toten wiederbeleben. Ja, wenn alles möglich wäre. Aber als die Frage dann aufkam und wir dann so ein bisschen abgeschweift sind, habe ich gedacht, ja, abschweifen ist übrigens ein gutes Stichwort. Wenn alles möglich wäre, ja, dann würde ich sofort in die nächste Rakete steigen und mich einmal ins All schießen lassen.
1: Wirklich?
0: Ja. Weil ich bin generell fasziniert vom Weltraum, vom Universum, von Planeten. Und ich würde so gerne mal die Erde von oben sehen. Also ich beneide jeden Astronauten, der da oben irgendwo mal war, auf der ISS oder weiß der Geier wo, am Mond vorbeigeflogen ist, um da mal einen Blick zu werfen. Das muss unfassbar schön sein. Und ich würde nicht eine Sekunde zögern und würde mich sofort in so ein Ding setzen.
1: Wenn alles möglich wäre, dann würde ich Christian dabei zuschauen wollen, wie er in so einem G-Kraft-Simulator sitzt. Das ist, glaube ich, sehr ulkig anzuschauen.
0: Ja, auch das. Bei Flora ist ja immer ein bisschen schwierig. Ich meine, Flora, wenn die irgendwas möchte, dann macht sie es halt einfach. Da ist ja, spielt ja Geld nicht so eine Rolle.
1: Ich habe eine Liste geschrieben. Wollt ihr wissen, was da drauf steht?
0: Sehr gerne.
2: Ja,
1: also auf Platz 1 würde ich gerne einen Gnadenhof aufmachen wollen würden. Auf Platz 2.
2: Jetzt kommst du mit der sozialen Ecke und wir stehen wieder doof da.
1: Pass auf, Platz 2 macht das wieder wett. Ich würde gerne an jedem Flughafen Zugang zur VIP-Lounge haben. Außerdem würde ich ein Hotel an einem schönen Ort aufmachen, nur für Familie und Freunde, und ein eigenes Festival veranstalten.
0: Naja.
2: Also das mit dem Festival ist wahrscheinlich das Realistischste. Das könnten wir mit Star mal machen.
1: Oder? Ich glaube, da kann man eigenes. Da könnt ihr den Straßenfuchs verkaufen am Bierwagen. Wir können die Bands einladen, die wir wollen. Wir können die Location nehmen, die wir wollen.
0: Ich hoffe, unser Chef hört es nicht, weil der kriegt ja gleich wieder große Augen und dann müssen wir gleich wieder morgen organisieren.
2: Noch
0: morgen
2: mehr Festival. Als nur massieren, Chris.
0: Was würdest du machen, wenn alles möglich wäre? Ja, ganz egal was. Melde dich ruhig mal 0800 03 03 666 und dann kannst du auch gleich mal überlegen, was alles so möglich wäre mit so 100, 200, 300, 400, 700, 800 oder vielleicht auch, wenn du gierig bist, 1000 Euro. Denn ich helfe auch heute wieder. Meld dich an auf starfm.de oder in deiner starfm-App.

0: Einen wunderschönen guten Morgen an
1: guten Morgen.
0: Diesem Bergfest. Schön, dass du eingeschaltet hast und ich glaube, das lohnt sich auch.
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1: Da bin ich aber sehr gespannt.
3: Dass deine Wochenendplanung schon mal langsam Form annimmt. Ich meine, das Highlight natürlich am Samstag. Star FM Maximum Rock Night. Zurück aus der Sommerpause. Ab sofort wieder jeden ersten Samstag im Monat. Im Jubiläumsjahr 20 Jahre Maximum Rock Night. Julian deckt auf. Ab 21 Uhr Pflichttermin. Aber da wären Wochenende ja noch nicht so richtig voll. Am Freitag kannst du dich schon mal warm spielen beim schönen Konzert im Hirsch. Und zwar von den Shiny Gnomes.

0: gehören einfach dazu. Nürnberger Urgesteine seit 1985 auf den Bühnen unterwegs und mal wieder im Hirsch zu Gast. Am Freitag ab 20 Uhr 30 Euro kostet der Eintritt. Und einen kleinen Tipp noch für Samstag tagsüber. Herberts Rock steht auch wieder an am Samstag. Kleines familiäres Festival im Garten der Familie Herbert in Buchsparbach. Es ist ein ganz besonderes Festival mit freiem Eintritt. Unterstützt das, dass es dieses tolle Festival auch weitergeben kann. Danke.
1: Na denn, ganz egal für was du dich entscheidest, ganz viel Spaß natürlich von uns.
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2: Im Studio Michael Bottlick. Der russische Präsident Wladimir Putin hat die deutschen Strafmaßnahmen gegen Russland nach dem Drohnenvorfall in Leipzig-Halle als schweren Fehler bezeichnet. Wo sind die Beweise, fragt er. Zusätzlich könnten jetzt noch europäische Reaktionen folgen. Bundesaußenminister Wadefuhl will heute in Irland seine EU-Kollegen über die bisherigen Erkenntnisse informieren. Thomas Thonfeld berichtet.
3: Die Beweise sind eindeutig, so sieht das auch NATO-Generalsekretär Rutte. Er will heute mit EU-Kommissionspräsidentin von der Leyen über das Thema reden. Auch der NATO-Rat in Brüssel wird sich damit befassen. Die Bundesregierung will als Reaktion auf den versuchten Sprengstoffanschlag unter anderem das russische Konsulat in Bonn schließen, auch ein russisches Kulturinstitut hier in Berlin, außerdem russische Diplomaten ausweisen. Moskau will darauf mit ähnlichen Maßnahmen reagieren.
2: Die Bundesregierung bringt heute ein Gesetz auf den Weg, das vor allem kleinen Kindern hilft. Im Kern geht es um verpflichtende Sprachtests für alle Vierjährigen, um sie gezielter fördern zu können. Uli Reitinger.
4: Das Gesetz soll den Kleinkindern den Übergang zur Grundschule erleichtern. Experten sagen, im Moment schleppen die Kinder und Jugendlichen Bildungsdefizite oft durch ihre gesamte Bildungslaufbahn. Das soll sich mit dem neuen Gesetz ändern. Mit den verpflichtenden, bundesweit einheitlichen Sprachtests, auch für Kinder, die nicht in die Kita gehen, sollen Probleme früh erkannt und direkt mit individuell passenden Hilfen entgegengewirkt werden. Mehr als 9 Milliarden Euro steckt der Bund bis 2034 in diese Bildungsoffensive.
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2: Deutschlands Volleyballerinnen stehen erstmals seit 2019 wieder im EM-Viertelfinale. Gegen Belgien hat im Krimi-Tiebreak 3:2 gestanden. Die 19-jährige Leana Grozer hat mit 28 Punkten geglänzt. Jetzt könnte es gegen Gastgeber und Titelverteidiger die Türkei gehen, vor riesiger Kulisse in Istanbul. Soweit das Neueste aus dem StarFM News Center.
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5: Einen wunderschönen guten Morgen, Franken. Schön, dass du mit dabei bist.
6: Guten
5: dass
6: Morgen.
5: Du es wieder gefunden, geklickt und laut gedreht hast. Das wird belohnt, gleich mit ganz viel Maximum Rock und davor noch mit einem kurzen Blick auf die Straßen und zum Wetter.
6: Vor allen Dingen auch mit ganz viel Kohle gleich. Pass mal auf, so musst du dir auch noch sehen.
7: Pass mal auf.
6: So.
7: Wir schauen aufs Thermometer, das zeigt immer noch 11 Grad an in Nürnberg, Erlangen und Feucht. Also es ist noch frisch, nimm dir auf jeden Fall noch einen Pullover mit. Aber im Laufe des Tages wird es ziemlich schön werden. Es wird viel Sonne geben, das Ganze bei maximal 24 Grad. Morgen auch nochmal 24, übermorgen sogar 29. Also der Sommer, der zeigt sich nochmal richtig. Bitte vorsichtig auf der A3 Richtung Nürnberg in Höhe Neumarkt an der Oberpfalz haben wir einen defekten LKW. Hier ist der Standstreifen blockiert. Nürnbergs Münchner Straße wirst du geblitzt auf der A73 Höhe Nürnberghafen Süd und in Fürth auf der Flugplatzstraße. Wenn du auch noch was für unsere Liste hast, dann schick das gerne als Sprachnachricht an unsere Star Ranger Hotline 0800 0303 666.
5: Danke Flo, danke an alle Star Ranger. Gute und sichere Fahrt, kommt gut durch.
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5: Schönen guten Morgen. Schön, dass du mit dabei bist. An einem weiteren Feel-Good-Tag. Das Feel-Good hoch 10 haben wir der Doreen vorhin schon beschert, die jetzt mit den Kids in Urlaub fahren darf. Jetzt ist es wieder Zeit, Chris, du darfst wieder helfen.
7: Ja, wir wollen ja dir was Gutes bescheren, dir einen schönen guten Tag bescheren und da sind wirklich so viele tausende Anmeldungen reingeflattert. Es gibt Leute, die brauchen eine Nudelmaschine und einen Nudelkochtopf oder eine Musicalschule für die Tochter. Es ist wirklich einiges mit dabei, braucht ihr gar nicht so kichern. Und das, was wir jetzt hier aus dem Lostopf ziehen, schauen wir mal, ist der Mario.
6: Ah, Mario. Endlich mein Mann.
7: Ah ja, die Männers. So. Mario und der Food Truck. Du
6: Mario
7: bist
6: und der Food Truck. Ja, sagen wir mal so, 1000 Euro hatte ich heute Morgen, 500 Euro sind weg, sprich die Hälfte ist schon mal gone. Und jetzt, da zeigt sich doch jetzt mal, ob der Wolfram recht hat. Sind Männer sozialer? greift Mario die kompletten 500 Euro ab oder sagt er, weißt du was, da reichen auch mal 300 Euro. Sind wir mal gespannt.
5: Das ist am Ende die spannende Frage.
6: Mario,
5: wirklich geht.
6: Du kannst zeigen, ob Wolfi recht hat oder ob er ein Lügner ist. Du hast erstmal drei Songs Zeit. Drei Songs Zeit, dich jetzt hier zu melden. 0800 0303 666. Und dann gucken wir mal, wie sozial Mario

0: Also, einen wundervollen guten Morgen. Ich bin's wieder, Chrissy. Ein super Song, der richtig ans Herz geht und ja, eine tolle Sache. Den würde ich gerne zum Abschluss hören. Ich wünsche euch noch einen wundervollen Morgen. Ja, bis dann, hier bei Gerald.
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2: Ja, heute geht's um Duette. Ich weiß gar nicht, warum wir darauf gekommen sind, aber ich find's eigentlich eine richtig coole Kategorie bei unserem Rausschmeißer des Tages. Und es war irgendwie im Endeffekt gar nicht so einfach, ein richtiges Duett irgendwie zu finden, ohne dass man, dass sie abwechselnd singen, sondern dass sie vielleicht auch mal wirklich gemeinsam singen. Ich hab rausgesucht.
3: Das reicht nicht so die Regel.
2: Stevie Nicks und Tom Petty. Stop dragging my heart around.
3: Ich gehe in die Live-Richtung und habe zwei gute Freunde auf der Bühne, die, ich glaube, 2008 einen Wahnsinnsauftritt abgeliefert haben. Ich glaube, mehr Emotionen geht nicht, vor allem natürlich mit der Geschichte der beiden, die so kurz nacheinander von uns gegangen sind. Chris Cornell und Chester Bennington zusammen in einem wahnsinnig emotionalen Duett, wie sie den alten Temple of the Dog Song Hunger Strike singen. Ich finde, da geht emotional nicht mehr.

0: Man kann.
1: Das ist so. Oh, oder?
0: Man kann auf jeden Fall feststellen, dass die Maximum Rocker auch hin und her gerissen sind. Es ist nämlich schon wieder 50-50. Es ist schon wieder Gleichstand.
1: Ach, guck mal an. Ja, ich habe mir fast schon gedacht, dass es eine enge Kiste wird, weil der Song von Wolfie ist wirklich schon gut. Der ist schon sehr emotional, gerade in der Version mit Chester und Chris Connell. Normalerweise absolut. Eddie Vedder ja mit am Start. Aber wie gesagt, der Song von Stevie Nicks und Tom Petty, der geht auch ein bisschen ans Herz. Also vielleicht auch wieder so ein kleiner Generationenkonflikt, aber eigentlich ist es im Endeffekt für mich diesmal sogar fast persönlich ganz egal, welcher Song läuft, weil eigentlich beide richtig geil sind.
0: Du hast die Chance, du kannst abstimmen 0800 030 3666.

0: Einen wunderschönen guten Morgen hier bei Star
1: guten
0: FM
1: Morgen.
0: Maximum Rock. Es sind die Feel Good Days im September, weil wir einfach wollen, dass es dir gut geht, dass du eine gute Zeit hast, dass du gute Momente erleben kannst und dass du manchmal so auf dein persönliches Leben einfach noch was draufsetzen kannst. Deswegen hilft Chris jetzt wieder.
2: Ja, so sieht's aus. 1.000 Euro wieder für dich klar gemacht. Was hab ich massiert? Wann hab ich umgarnt? Ja,
0: um von das Team.
2: Kaufmännischen Leitung wieder 1.000 Euro klar zu machen. Doreen hat heute 500 Euro abgegriffen, weil sie mit ihren Kids in Urlaub fahren wollte. Und jetzt, zum allerersten Mal, glaube ich, bei Chris Richtig. Hilft, haben wir mal einen Mann, um zu gucken und zu testen, ob Wolframs These denn wirklich Bestand hat.
0: Ich hab das nie so gesagt.
2: Ob Männer sozialer sind und mit moralischem Dilemma anders umgehen als Frauen. Ich habe Mario in der Leitung. Hallo Mario.
3: Hi, guten Morgen zusammen.
2: Einen wunderschönen guten Hi. Morgen. Du willst deiner Tochter Foodtrucks ermöglichen zur Jugendweihe und ich habe noch 500 Euro in meinem Pott für die Unterstützung, um dieses Projekt denn irgendwie in Gang zu bringen. Die Frage ist, wie viel Kohle willst du denn von mir haben von diesen 500? 100, 200, 300 willst du alles haben, aber bedenke, je nachdem wie viel du jetzt abgreifst, entweder kann ich keinem mehr helfen oder vielleicht gibt's ja doch nochmal irgendwie eine kleine Tankfüllung.
3: Ja, wie gesagt, man steht immer so vor moralischem Dilemma, ne? Aber also, ist schwer. Also es ist ja auch eine teure Angelegenheit alles. Also ich glaube, ich würde die 500 nehmen und dann

0: Karma ist ein Bitch, ich weiß, aber.
1: Ja, du. Wie gesagt, ich muss dafür keine Ave Maria abends noch sagen. Darf ich dich mal fragen, wie teuer ist denn eigentlich das Ganze?
0: Das Ganze kostet etwas über 1000 Euro.
1: Etwas über 1000 Euro. Die Preise sind ja.
0: Also wäre das schon eine schöne Anzahlung und das wäre richtig geil. Ja.
1: Und du sagst jetzt, dann nehme ich die kompletten 500 Euro, weil 350 würden mir jetzt nicht reichen, weil ob nur 150 Euro mehr oder weniger bei den 1000 Euro ist ja dann dementsprechend egal, aber dann könnte man eventuell nochmal jemand anderen unterstützen.
0: Ich glaube, ich nehme die 500 und ja, alle mögen mich hassen, aber Karma sei auch eine Bitch, aber ich glaube 500 ist gerade die Hälfte von dem, was es vielleicht kostet, ja.
1: Alright, dann bekommst du 500 Euro von mir, wir machen Deckel drauf und damit ist das Geld dann heute wieder weg und Wolfram...
2: Wolfis These widerlegt.
1: These widerlegt.
0: Ja. Nein, scheiß auf die Heben. Die sind da, um widerlegt zu werden.
1: Okay.
0: Danke, seid so geil.
1: Mario, 500 Euro für dich und liebe Grüße an die Tochter und eine schöne Jugendweihe wünsche ich dir, ne?
0: Ja, die richtig aus. Danke euch. Alrighty. Ihr seid so geil, ihr seid die Besten.
1: Tschüss, dann, mein Lieber. Ciao.
2: Ja, wenn du auch gerne diese moralische Frage mal vor dir haben möchtest, dann melde dich einfach an auf starfm.de oder in deiner Starfm-App und Chris hilft. Das sind die StarFM Feelgood Days im September.
1: Also ich werde helfen, aber ich glaube, ich muss erstmal eine Pause einlegen. Ich glaube...
2: Du musst eine Pause einlegen?
1: Ja, ich hab Schlieren an den Fingern, ehrlich. Das ist als, kennt ihr das, wenn man so Gitarre übt mal wieder und dann die ganze Probleme hat mit den Fingern? Wenn du lange nicht mehr gespielt hast. So sehen meine Finger im Moment aus. Also nicht, weil unsere kaufmännische Leitung so eine raue Haut hat. Aber auf jeden Fall muss ich erstmal da wieder rauskommen aus der Nummer. Meld dich erstmal an, jetzt hast du genug Zeit dafür.

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4: Im Studio Michael Bottlick. Die deutsche Marine hat im Nordatlantik heimlich eine israelische Rakete getestet und Marinegeschichte geschrieben. Die Lora fliegt über 500 Kilometer weit und damit ist deutlich mehr als bisher möglich. Der Test lief wochenlang geheim. Jetzt will die Bundeswehr die Waffen kaufen zur Abschreckung gegen Russland. Neues Reiseziel ab Flughafen Nürnberg. Die Airline Wizz Air fliegt künftig auch Târgu Mureș in Rumänien an. Die Verbindung ins zentralrumänische Siebenbürgen ist seit dieser Woche buchbar. Start ist dann am 20. Dezember. Geflogen wird immer mittwochs und sonntags.
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4: Das Comeback von Måneskin ist offiziell. 6 Jahre nach ihrem großen Durchbruch in Sanremo kehrt die Band auf die Bühne des italienischen Musikfestivals zurück. Die letzten beiden Jahre legten die Mitglieder von Måneskin eine Pause ein, um sich individuellen Projekten zu widmen. Weitere Konzerte oder neue Musik sind bisher noch nicht bestätigt. Soweit die StarFM Schlagzeilen. Ausführliche Nachrichten bei StarFM wieder in einer halben Stunde.
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6: Einen wunderschönen guten Morgen, Franken. Schön, dass du dabei bist, dass StarFM wieder den Weg zu dir gefunden hat. Kurzes Update jetzt von den Straßen und vom Wetter und dann wieder ab in die gute Rockmusik.
7: Ja, es ist immer noch kalt. 11 Grad haben wir momentan, aber 24 Grad kriegen wir irgendwann heute. Dazu ist ein schöner Spätsommertag mit viel Sonne. Morgen, übermorgen auch sehr sonnig. Einige kleine Wolken mit dabei, aber die Temperaturen auf jeden Fall ja auch wieder sommerlich. 24 Grad morgen, übermorgen gibt es 29. Auf den Straßen ist es soweit ruhig und du kommst gut durch.
8: Dann guck an.
7: Es blitzt in Nürnberg auf der Münchner Straße, Erlangen-Eltersdorfer Straße und auf der A73 Höhe Nürnberg-Hafen Süd. Hast du auch noch was? Dann schick gerne eine Sprachnachricht an die 0800 0303 666.
6: Danke Flo, danke an alle Star Ranger, kommt gut durch. Wir hören zusammen einen schönen Rockblock, 3 Tracks am Stück. Ein einsamer Junge startet, The Black Keys, Lonely Boy auf StarFM. Und schon fässt er sich an die Brüste, der Christian. Ja, das kann man ruhig mal
9: der Öffentlichkeit zugeben. Ja, du machst mich so geil, Wolfi, das ist wirklich.
7: Hallo.

0: Ja, ein Loser war Mario auf gar keinen Fall, denn er hat bei Chris Hilf mitgemacht, hat 500 Euro abgesahnt, damit er die Foodtrucks zur Jugendweihe seiner Tochter anzahlen kann. Und wenn ich mal jetzt so genau drüber nachdenke, vielleicht sollte sich Flora mal bei Chris Hilf bewerben, obwohl Mitarbeiter dürfen ja nicht mitmachen, aber vielleicht könnte ich dich ja unterstützen mit 50 Euro.
1: Ja, ich habe ein kleines Problem. Ich habe nämlich bestellt im Internet bei einer Firma aus dem Vereinigten Königreich. Und jetzt weiß ich, dass wenn das übersendet wird, dass ich dann Einfuhr und Zoll bezahlen muss.
0: Weil ist ja auch nicht mehr EU.
1: Genau, weil ist nicht mehr EU. Aber jetzt kriege ich so Nachrichten, sowohl SMS als auch Mails von der DPD, dass ich unter folgendem Link die 50 Euro Zoll bezahlen soll.
2: Moment, 50 Euro? Wie viel ist denn das wert, was du kriegst?
1: 50 Euro auch.
2: Ah, das ist doch Quatsch, du zahlst doch nicht 100% Steuern, du hast 19% und keine 100% Steuern, das kann ja nicht sein.
1: Ja, und ich habe dann jetzt auch mal, also das kommt mit DPD und dann habe ich das auch nochmal gegoogelt und da steht natürlich ja aktuelle Betrugsmasche und so, aber...
2: Aber es kam SMS und E-Mail, ja. Das gleiche.
1: Und die,
2: also sprich, da müssten die Betrüger beides von dir haben, ja. Und kombiniert haben.
1: Und die Sendungsnummer von meinem Paket ist auch richtig. Und jetzt habe ich das mal, da steht dann bei DPD, man soll das quasi prüfen, indem man dort die Paketnummer nochmal separat bei der Sendungsverfolgung eingibt. Und da steht jetzt, dass es aktuell unterwegs zum Paketzustellzentrum.
2: Hast du vielleicht versehentlich 5 Hosen bestellt oder so? Weil ich finde einfach die 50 Euro im Vergleich zu 50 Euro Warenwert so absurd.
1: Und ich weiß, dass ich auch schon mal, das war dann allerdings über DHL, den einfach an den Postboten quasi bezahlt habe und nicht im Vorhinein. Aber hier
2: muss
1: steht,
2: dann auch schon zum Zoll.
1: Ich habe nur bis zum 8.9. jetzt noch Zeit, ansonsten wird das wieder zurückgeschickt.
0: Also ich habe gerade mal, hier googelt der Chef ja noch selbst, ich habe gerade mal so ein bisschen die KI dazu befragt. Es ist möglich, dass man 50 Euro an zusätzliche Gebühren für eine Hose im Wert von 50 Euro zahlen muss. Ja, also dann ist es aber meistens Zoll, Einfuhr, Umsatzsteuer, Servicegebühr des Paketdienstes, schwuppdiwupps, bist du nachher bei 50 Euro dann drin.
1: Das ist echt eine teure Hose, die ich dann gekauft habe. Das habe ich natürlich nicht gedacht.
0: Das wäre dann aber wirklich, aber was war das jetzt? Da ist noch ein anderer Dings mit bei. Ich habe ja gerade eben nochmal gegoogelt hier. Ich habe gerade nicht so richtig zugehört. Da ist DPD und nochmal ein extra.
1: Ja, ja, und da ist dann quasi, über den ich die Zahlung machen soll, nennt sich TD Express. Und da habe ich jetzt ergoogelt, dass das vor allem bei Zahlungen aus Asien verwendet wird. Und in der Kombination ist das in den allermeisten Fällen Phishing. Ich meine, da habe ich jetzt nun keine Lust drauf, aber ich möchte schon meine Hose auch gerne haben.
2: Aber ich kann mir nicht vorstellen, also da müsste, also dass jemand Telefonnummer und E-Mail-Adresse mit der richtigen Sendungsnummer von dir abgegriffen hat, das macht für mich irgendwie keinen Sinn, oder? Oder bin ich da zu leichtgläubig?
1: Gibt es da vielleicht draußen jemanden, der bei DPD arbeitet und mir helfen kann?
2: Immer schön ausnutzen, wo man arbeitet.
0: Aber ich habe mir damals in den USA eine Akustikgitarre gekauft, habe gedacht, mach ich ja ein richtiges Schnäppchen, hab irgendwie 250 Euro dafür bezahlt, musste dann aber im Endeffekt, glaube ich, auch 125 Euro nochmal an Zoll und Einfuhr und Shipping bezahlen, wo ich dann gedacht habe, okay, dann hänge ich mir den Quark auch in Deutschland kaufen.
1: Das finde ich jetzt erstmal okay, aber ich will halt einfach nicht über den Tisch gezogen werden, weißt du?
0: System of a Down, Lonely, das ist mir klar, dass hier bei Geld für dich keine Rolle spielt, du wirst bloß nicht irgendwie betrogen werden, das ist klar. Lonely Day jetzt hier bei Star von Maximum Rock. Wenn du Flora helfen kannst, dann immer her mit deiner Nachricht 0800 03 03 666.

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0: Freunde, ich habe eine gute und eine schlechte Nachricht. Welche wollen wir zuerst hören?
1: Immer die gute.
2: Die gute immer zuerst.
0: Immer die gute. Die gute Nachricht ist, unser Straßenfuchs, unser Bier, unser Staff M-Bier von Wolfi und mir verfeinert und gestellt. Hä? Reimt sich?
1: Reimt sich.
0: Achso.
1: Bier von Wolfi und mir.
2: Hier, hier,
0: ist fertig.
2: Hier.
0: Ist gebraut, ist in den Tanks drinne und wartet darauf, abgefüllt zu werden. Die Dosen sind da.
2: Ich warte aber auch darauf, abgefüllt zu werden.
0: Ja. Die schlechte Nachricht ist, Wolfram.
1: Ja, wir haben Anruf bekommen. Der Straßenfuchs, alles cool. Sieht auch geil aus, das Etikett. Aber die Druckmaschine,
0: für
1: da wo
0: Dosen.
1: Wir die Dosen bedrucken lassen, die extra für unser Bier entwickelt wurden, die Maschine ist kaputt. Und da wird es heute jetzt noch ein Update geben, ob die das mit Freitag, mit dem geplanten Release-Tag schaffen oder nicht. Und natürlich ist es, na gut, dann ist es halt Montag oder Dienstag fertig. Aber für uns wäre das schon so ein bisschen so, oh, also man freut sich jetzt ja auf diesen Freitag, mal die Dose in der Hand halten und so weiter und so fort. Und wenn dann noch ein Wochenende dazwischen ist oder vielleicht wird die Maschine nie wieder ganz, was ich nicht glaube.
0: Aber das Ding ist, also wir können Freitag, du bist ja am Freitag auch hier, wir können Freitag auf jeden Fall den Straßenfuchs trinken.
1: Das Ding trinken.
0: Also ja, trinken können wir, aber ich habe mich halt auch echt darüber gefreut, da mal so 2-3 Dosen endlich dann auch mitzunehmen, am Freitag gleich zu kaufen, um die dann am Wochenende zu haben.
1: Familie und ist schon ganz nervös.
0: Und genau, und die einfach zu präsentieren. Von daher, ja, es ist wie es ist. Die ist gestern, vorgestern irgendwie kaputt gegangen und jetzt hoffen wir, dass sie noch repariert wird, damit wir da nicht irgendwie blanke Dosen haben.
1: Wir haben ja überlegt mit den blanken Dosen, hauen wir einfach als Erst-Edition eine blanke Dose raus.
0: Das als hätte Sammler-Edition.
1: Noch so ein Sammler-Kultwert. Ja. Darf man aber nicht, wegen den Inhaltsstoffen, bla bla bla. Und dann dachten wir, wir bemalen die selber. Es wäre aber bei ein paar tausend Dosen auch ein bisschen viel. Von dem her,
2: kannst jetzt hoffen wir einfach, dass... Kannst einfach überall dein Autogramm raufhauen, wie so Stars.
1: Dann werden sie zu teuer, das darfst du auch nicht vergessen. Ja. Nee, wir warten jetzt heute auf den Anruf von der Druckerei, dass die gesagt haben, ja, das hat heute Nacht funktioniert. Die haben irgendwelche Techniker eingeflogen, die das Ding reparieren wollen. Dass die das heute hinkriegen, dass am Freitag, wie geplant, die allererste Weltpremieren-Dose vom Straßenfuchs mit Design und allem fertig ist, wir die in die Hände halten können und der Welt dann zugänglich machen können.
0: Aber ich finde diese Idee mit der Unterschrift doch ganz geil. Wollen wir nicht einfach mal irgendwie so 20 Dosen mit einem Edding einfach unterschreiben als Special Edition?
1: Nice.
0: Dann sehen wir die irgendwann in 50 Jahren. Dann ist er 3,10 Euro wert.
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8: Im Studio Michael Bottlick. Deutschland bekommt nach dem versuchten Drohnenanschlag am Flughafen Leipzig-Halle Rückendeckung von der NATO und der EU. NATO-Chef Mark Rutte sagte, die Beweise gegen Russland seien eindeutig. Auch EU-Kommissionspräsidentin Ursula von der Leyen sichert Deutschland Unterstützung zu. Dirk Zeitler.
9: Beide machen klar, Moskau soll mit solchen Aktionen weder Deutschland einschüchtern, noch die Hilfe für die Ukraine schwächen. Rutte hat darüber bereits mit Bundeskanzler Merz gesprochen. Als nächstes berät er auch mit Kommissionspräsidentin von der Leyen. Dann geht es darum, wie Europa weiter reagieren kann. Auch die EU-Außenminister wollen über den Fall und mögliche Sanktionen sprechen. Moskau kündigte dagegen eine Reaktion auf die deutschen Maßnahmen an. Was genau das heißt, lässt das Außenministerium offen.
8: Bundesfinanzminister Lars Klingbeil sitzt wegen eines Schadens an seinem Regierungsflieger in den USA fest. Ein technisches Problem verhindere den Start der Maschine, heißt es aus der Delegation. Thomas Pleskin.
10: Eine ungeplante Nacht im Hotel und eine verpasste Kabinettssitzung in Berlin. Der politische Schaden ist überschaubar, aber es ist nicht der erste Zwischenfall mit einem Regierungsflieger in der jüngeren Vergangenheit. Ähnliche Probleme gab es zuletzt im vergangenen November. Außenminister Wadephul musste wegen eines Defekts am Vereisungsschutz bei einem Bundeswehr A350 auf einen Linienflug umsteigen. Ein Jahr davor saß der damalige Wirtschaftsminister Habeck in Lissabon fest. 2023 musste wegen technischer Probleme die Pazifikreise von Ex-Außenministerin Baerbock abgebrochen werden, nach gleich zwei Pannen in Abu Dhabi.
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8: Bayern München startet heute beim Zweitligisten VfL Osnabrück ins Ende der ersten Runde im DFB-Pokal. Trainer Kompany warnt vor einem harten Kampf im Stadion an der Bremer Brücke, obwohl die Bayern klarer Favorit sind. Ziel ist erneut das Finale in Berlin. Im Tor steht Jonas Urbich statt Kapitän Manuel Neuer. Soweit das Neueste aus dem StarFM News Center.
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1: Einen wunderschönen guten Morgen, Franken. Schön, dass alle wieder da sind, alle vereint sind, dass du vorm Radio sitzt und der bezaubernden Stimme von Flo lauschen kannst.
2: Ach, hey. Oh, war ja. 11 Grad.
1: Muss ich wieder gut zu machen.
2: Ja, wirklich, ey. Der Zug ist abgefahren. 11 Grad, die aktuellen Temperaturen 24 Grad. Chris, heute noch, es wird ein sonniger Tag werden und auch morgen, übermorgen sieht es erstmal freundlich aus. Einige kleine Wolken sind mit dabei, aber auch die Temperaturen weiterhin gut. 24 Grad morgen und übermorgen gibt es dann 29. Bitte vorsichtig auf der A3 Richtung Nürnberg zwischen Kreuz Altdorf und Kreuz Nürnberg. Ein defekter PKW im Baustellenbereich auf dem rechten Fahrstreifen. Also hier vorsichtig und auch ein wenig mehr Zeit mitnehmen. Die Blitzer stehen in Nürnberg auf der Ritterstraße, Fürth-Würzburger Straße und in Erlangen auf der Eltersdorfer Straße. Hast du auch noch was? Dann schick's gern rüber an unsere Star Ranger Hotline 0800 0303 666.
1: Danke Flo, danke an alle Star Ranger. Kommt gut durch und rein in diesen Mittwoch.
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1: Einen wunderschönen guten Morgen.
0: Morgen. Guten Morgen hier bei Star FM, Maximum Rock. Breakfast Club am Start. Das Team komplett und voll motiviert. Aber vielleicht ist der eine, ein oder andere da draußen nicht mehr so ganz motiviert. Denn mein 1.000-Euro-Jackpot ist weg. Ja, meine Schatztruhe der Azteken ist komplett leer. Da wurde wieder gleich geplündert. Doreen und Mario haben zugeschlagen und dementsprechend Deckel drauf.
1: Heißt ja aber nicht, dass du auch noch deinen persönlichen Feel-Good-Day haben kannst. Wir wissen nur nicht, wann es wieder ist, weil Chris, du musst noch ein bisschen ran jetzt wieder an die kaufmännische Leitung und musst da wieder was rausleiern.
0: Aber ich habe schon gesagt, meine Hände, ich habe schon Blasen an den Händen. So,
2: also mal gut eingreben, damit es besser flutscht.
1: Wir sind sehr motiviert, dass da spätestens nächste Woche wieder was kommt. Von dem her ab mit dir in die Star FM Rocket auf starfm.de und sag uns, für was du Kohle brauchst, wie können wir deinen Tag besser machen.

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Der Boss Bruce Springsteen. We take care of our own hier bei Star FM Maximum Rock. Die beste Kategorie oder eine der besten Kategorien in dieser Woche dreht sich natürlich um dich. Der

0: Ja.
1: Achtung, dieser Jingle wurde mit Hilfe von KI erstellt und von einem Hörer zur Verfügung gestellt. Das müssen wir an dieser Stelle durchsagen. Danke für die Aufmerksamkeit.
2: Danke, Wolfi.
0: Herzlichen Glückwunsch. Man muss sagen, unser heutiger Geheimtipp gefällt mir persönlich sehr.
2: Kannte mega. Auch, glaube ich, mega niemand gut. Von uns, ne? Bisher. Nee. Also letzte Woche haben wir dir eine dänische Band vorgestellt, Kellermensch. Und das hat Tore gedacht, ist eine gute Gelegenheit, noch eine weitere dänische Band ins Rennen zu schicken.
3: Gibt's eine Band in Dänemark, die spielen sie noch öfter als Kellermensch. Die heißen Dizzy Lizzy. Sehr lustig, ja.
2: Dizzy Miss Lizzy aus Kopenhagen gibt seit 1988, haben sich ein Standing erarbeitet in Dänemark durch einige Rockmeisterschaften, durch einige Contests, durch einige Preise, die sie gewonnen haben, und gehören mittlerweile wirklich zur festen Größe in der dänischen Musik.

0: gut.
1: Gleich Bilder im Kopf. Ich habe gleich irgendwie so ein Bild im Kopf, so große Arena irgendwie, fetter Sound, eine geile Licht-Lasershow.
2: Echt progressive und so.
1: Ja, ja, du stehst da so in der Mitte und dann kommt dieser Sound, dieser Wucht von dieser Band so an und du machst irgendwie die Augen zu und denkst dir so, geil, gleich Gänsehaut irgendwie.
0: Und sind gerade mal drei Männer, die das da zusammen klöppeln in diesem
1: guter Tipp.
0: Sound. Wirklich richtig geil. Dieser Song heißt Silver Flame, das ist so ihr erfolgreichster Song, kann man sagen. Und vor allem im dänischen Radio und in den dänischen Clubs rauf und runter gewesen. Bei sehr vielen Dänen auch ja sehr nostalgisch, diese Band.
1: Dänen lügen nicht.
0: Und übrigens auch geckig in Japan sehr erfolgreich. Haben da jetzt auch nochmal einige Reunion-Shows gespielt. Sind seit 2014 auch wieder zusammen. Und richtig, richtig nice. Geiler Tipp. Vielen Dank, Tore.
2: Mehr davon, immer rüberschicken, 0800 0303 666. Wir machen das ganz egoistisch für uns, weil wir brauchen auch mal was Neues in unserer Sportplaylist und Co. Also schick rüber, was du da so noch hast, was du denkst, das könnte reinpassen, was noch nicht jeder kennt. Geile Nummer hier, Dizzy Miss Lizzy, muss ich mir merken.
1: The Subways hören wir uns jetzt an, Rock'n'Roll Queen hier bei Star von Maxi und Rock. Schönen guten Morgen. 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

0: Einen wunderschönes Bergfest wünschen wir dir.
1: Guten Morgen.
0: Schön, dass du eingeschaltet hast. Das ganze Team ist da. Wolfi, Chris und Flo am Start. Moin. Und auch du bist da und das ist gut.
2: Einzige, was nicht mehr da ist, ist Geld.
0: Ja.
2: Denn 1000 Euro sind wieder weg. Doreen und Mario haben zugeschlagen. Ich habe ihnen geholfen. Und es war heute so ein bisschen wieder ein kleines moralisches Dilemma, wo beide ordentlich, abwägen mussten, aber im Endeffekt dann doch sich diesen Pott mehr oder weniger halb geteilt haben. Doreen hat gesagt, pass mal auf.
3: Ja, ich fühle mich auch nicht ganz gut dabei, aber für meine Kinder ist es mir das wert.
2: Mit anderen Worten, sie wird heute Nacht nicht schlecht schlafen. Ja?
1: Schöne Kinderforschung.
2: Auch Mario wollte für seine Tochter was Gutes.

0: tun und möchte Foodtrucks hinstellen zur Jugendweihe, weil sie sich Burger vom Profi gewünscht hat. Und da merkt man mal auch richtig so ein bisschen hin und her gezogen, ist er schon.
1: Ja, nee, aber ja, ich glaube, ich nehme die 500. Und ja, alle mögen mich hassen, aber Karma sei auch eine Bitch, aber ich glaube, 500 ist gerade die Hälfte von dem, was es vielleicht kostet, ja.
2: Alright. Das würde mich wirklich mal interessieren, wie das bei dir da draußen ankommt. Denkst du dann, ach du Arsch, hättest doch mal meinen Wunsch vielleicht auch noch was überlassen? Oder denkst du, nee, gönne ich dir? Kannst gerne mal melden an die 0800 03 03 666. Gönnst du es den Leuten, die Kohle abgreifen? Oder denkst du so, boah, ich hätte vielleicht nur die Hälfte genommen, dann wäre für die anderen auch was da gewesen. Weißt
0: du, ich habe immer schon gedacht, ich bringe die Leute in ein moralisches Dilemma, wenn ich die entscheiden lasse. Aber Wolfi kommt gleich noch um die Ecke und möchte gleich noch Feedback haben, damit die Leute, die was gewonnen haben, sich noch schlechter fühlen.
2: Ich will es denen gar nicht madig machen, aber uns geht es doch auch so, weil wir haben uns doch jetzt auch schon 100 Mal die Frage gestellt, wie tief würden wir reingreifen?
3: Du würdest auf jeden Fall die 1000 Euro nehmen,
0: also
3: sofort.
0: Ich habe mir die Frage nicht gestellt.
3: Egal, ob du nur 100 brauchst.
0: Klar.
2: Wenn es von Chris das Geld ist, würde ich es komplett nehmen. Das ist klar. Bei dir hätte ich mehr moralische Bedenken.
3: Ah, ja.
0: Wenn es von Florian Geld, würde ich noch mehr nehmen, weil die hat's ja.
2: Das Rich Kid, Alter.
3: Das ist eine Frechheit. Aber du kannst dich natürlich gerne weiterhin anmelden. StarFM.de, StarFM-App. Ganz egal, wie dein Kontostand aussieht. Wir oder Chris unterstützt gerne.

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5: Im Studio Michael Bottlick. Die deutsche Marine hat im Nordatlantik heimlich eine israelische Rakete getestet und Marinegeschichte geschrieben. Die Lora fliegt über 500 Kilometer weit und damit ist deutlich mehr als bisher möglich. Der Test lief wochenlang geheim. Jetzt will die Bundeswehr die Waffen kaufen zur Abschreckung gegen Russland. Neues Reiseziel ab Flughafen Nürnberg. Die Airline Wizz Air fliegt künftig auch Târgu Mureș in Rumänien an. Die Verbindung ins zentralrumänische Siebenbürgen ist seit dieser Woche buchbar. Start ist dann am 20. Dezember. Geflogen wird immer mittwochs und sonntags.
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5: Das Comeback von Måneskin ist offiziell. 6 Jahre nach ihrem großen Durchbruch in Sanremo kehrt die Band auf die Bühne des italienischen Musikfestivals zurück. Die letzten beiden Jahre legten die Mitglieder von Måneskin eine Pause ein, um sich individuellen Projekten zu widmen. Weitere Konzerte oder neue Musik sind bisher noch nicht bestätigt. Soweit die StarFM Schlagzeilen. Ausführliche Nachrichten bei StarFM wieder in einer halben Stunde.
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7: Einen wunderschönen guten Morgen, Franken. Sorry, Flo, wenn es dran ist, ist es dran. Wir können jetzt nicht warten und Stille spielen, bis du soweit bist und alle Informationen zusammengetragen hast.
8: Ich
7: kann natürlich Zeit überbrücken, wenn du das möchtest und Witze erzählen.
8: Erzähl doch mal was. Ich muss hier erstmal schauen.
9: Ich habe gestern einen Witz gesehen oder gehört. Da habe ich mir gedacht, das wäre genau der Witz die Art von Witz, die dir gefallen würde.
7: Hau raus.
9: Sind zwei Streichhölzer im Wald, kommt ein Igel vorbei, sagt der eine Igel zum anderen, guck mal, hier fährt sogar ein Bus.
7: Das hast du jetzt aber falsch erzählt.
8: Es ist so still.
9: Wieso habe ich den falsch erzählt?
7: Sag doch das eine Streichholz zum anderen Streichholz und nicht der eine Igel zum anderen Igel.
9: Habe ich doch gar nicht gesagt. Ich habe gesagt, es sind zwei Streichhölzer im Wald und kommt ein Igel vorbei, sagt der eine, guck mal, da fährt so ja ein Bus.
8: Und es sind auch Zahnstocher, die da unterwegs sind, nicht Streichhölzer.
9: Also ihr seid...
7: Das ist doch...
8: Na, weil Streichhölzer sind doch nicht pieksig.
7: Wetter?
8: Ja, besser ist. Oh weia. 12 Grad, die aktuellen Temperaturen. Doppelt so warm wird es heute noch. 24 Grad, schöner Spätsommertag. Morgen und übermorgen auch jeweils schön mit 24 und 29 Grad. Bitte vorsichtig auf der A3 Richtung Nürnberg zwischen Kreuz Altdorf und Kreuz Nürnberg. Ein defekter PKW im Baustellenbereich. Der rechte Fahrstreifen ist gesperrt und du brauchst ein bisschen mehr Zeit.
9: Ich gebe uns noch 3 Wochen, dann werden wir abgesetzt, ich sag's euch.
8: Die Blitzer stehen in Nürnberg auf der Münchner Straße, in Fürth auf der Würzburger Straße und auf der A3 Höhe Nürnberg-Beringersdorf. Hast du auch noch was? Dann schnell her damit an die 0800 0303 666.
7: Danke Flo, danke an den besten Witz der Welt und danke natürlich an alle Star Ranger. Kommt gut durch und rein in diesen Mittwoch.
9: Ich hab noch einen, in einer halben Stunde.
8: Oh nein.
7: Oh Gott, oh Gott, oh Gott, oh Gott.

0: Guten Morgen, liebe Flora. Bitte, bitte überweise nichts über den Link. Es gibt bei DPD auch einen Kundenservice, den kannst du über die Website erreichen. Wenn du dir wirklich total unsicher bist, mach das darüber, weil in der Regel bekommst du nach der Abwicklung von DPD eine Rechnung zugeschickt für Zoll und Import. Also so ist es auf jeden Fall im gewerblichen Bereich, weil wir viel importieren müssen. Von daher wende dich lieber nochmal an den Kundenservice, dann weißt du es genau. Und lass dir dann von denen direkt nach dem Gespräch auf deine E-Mail-Adresse die Rechnung schicken dazu, damit du es ordentlich überweisen kannst.
1: Siehste, Viviana hat einen Tipp für Flora für ihr Zollschlamassel. Das Zollgate.
2: Das ist wirklich gut, weil ich wurde sowohl per SMS als auch per Mail aufgefordert, für ein Paket Zoll zu bezahlen. Also es ist auf jeden Fall zollpflichtig, weil es aus dem Vereinigten Königreich kommt, was ja nicht mehr Teil der EU ist. Aber ich wusste jetzt nicht, ob ich das machen soll. Ich habe sogar schon aus Versehen auf den Link geklickt, aber ich habe noch nichts überwiesen. Okay. Und habe jetzt dank Viviana, vielen Dank, eine E-Mail an den Kundenservice geschrieben. Also
3: kennst
2: mal gucken,
3: du dieses Lied von Die Ärzte?
2: Weitergeht.
3: Und dann ist es zu spät.
1: Zu spät. Der Link
2: mein
1: wurde
2: Konto
1: geklickt.
2: Ist leer.
1: Schönen Dank auch dafür. Das heißt, keine Spa-Urlaube an der Ostsee mehr für dich.
2: Mist.
1: Ja. Aber ja, so Abzocke ist ja sowieso meistens immer schon so ein Thema per Mail und so weit. Ja, sehr oft. Aber ab und zu auch mal per Telefon, also gerade wenn, kriegst du mal mit, wenn dann irgendwie aus den UK oder aus Pakistan oder irgendwo anders irgendwelche Leute anrufen, das ist immer schon schwierig.
3: Deswegen auch gerade nochmal erwähnt, wenn bei dir das Telefon klingelt, dann kann das aber ernsthaft wichtig sein, denn derzeit sind wieder Umfragen von Meinungsforschungsinstituten am Start, da wird per Telefon die Einschaltquote von deutschen Radiosendern ermittelt. Und das ist eben keine Abzocke, so musst du keine Angst haben, wenn da jemand anruft und dich fragt. Das ist jetzt genau zu dieser Zeit. Und wenn du da angerufen wirst, mach mit. Wenn dich einer fragt, welchen Radiosender du hörst, dann sag es, dann nimm dir die Zeit, sag, was du hörst. Das dauert ein bisschen, Zeit muss man sich nehmen, ich glaube so rund 20 Minuten, 15, 20 Minuten rum. Aber lohnt sich und ist auch wirklich komplett anonym. Also mitmachen, danke dafür.
2: Und wichtig ist es auch.

Also Wolf findet das ja unfair. Da kriegt er direkt Pipi in die Augen. Also weh. So was von weh. Leute, das geht heute nicht anders.

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1: Ich glaube, nicht nur für mich einer der schönsten Songs, die jemals aufgeführt wurden. Temple of the Dog, Hunger Strike in der Version von Chris Cornell und Chester Bennington. Hat auch Markus abgeholt und schreibt noch Randnotizen dazu. Wusstet ihr, dass Chester der Patenonkel von Chris' Sohn war, dass Chester an Chris seinem Geburtstag 2 Monate nach Chris von uns ging, dass Chester auf Chris' Beerdigung Halleluja sang und Chris' Tochter bei Chesters Beerdigung Halleluja. Einfach so traurig, zwei so große Musiker. Auch er schickt eindeutig Wolfi bei dieser heutigen Duellierung um den Rausschmeißer-Song.
2: Ja, es geht heute auch um Duets und wir haben mitbekommen und irgendwie schmerzhaft rausgefunden, dass es zwar sehr viele Duette gibt, aber mehr im Pop-Bereich, also im Rock-Bereich schon weniger. Klar, hier hat auch noch jemand geschrieben, ich glaube, Vladimir war es gewesen, der gesagt hat, beste Duette natürlich immer noch Freddie Mercury und David Bowie, ganz klar. Aber wir wollen ja auch immer mal wieder ein paar Songs in die Playlist tiefen, die es sonst nicht schaffen. Und die beiden sind ja, oder dieser Song von den beiden ist ja natürlich immer mal wieder drin, Under Pressure. Aber wie sieht's denn aus mit Stevie Nicks, die großartige Stevie Nicks und Tom Petty? Ich habe nämlich Stop Dragging My Heart Around rausgesucht.

0: falls du sagst, ich möchte um 9.30 Uhr nicht weinend durch die Gegend rennen, weil ich gerade noch zum Kunden möchte, aber trotzdem irgendwie ein bisschen emotional berührt werden, dann kannst du dich für dieses Duett entscheiden. Die Frage ist, wie sieht's denn im Moment aus? Ist es eine schwierige Entscheidung?
1: Nee, jetzt ist die schwierige Entscheidung relativ leicht. Auf die einfache Seite gewechselt. Die Maximum Rocker scheinen heute ein bisschen emotional zu sein. Chris Cornell und Chester Bennington marschieren vorneweg.
0: Na denn, du kannst es entscheiden, du kannst es in die eine oder andere Richtung noch drehen. 0800 0303 666.
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10: Im Studio Michael Bottlick. Der russische Präsident Wladimir Putin hat die deutschen Strafmaßnahmen gegen Russland nach dem Drohnenvorfall in Leipzig-Halle als schweren Fehler bezeichnet. Wo sind die Beweise, fragt er. Zusätzlich könnten jetzt noch europäische Reaktionen folgen. Bundesaußenminister Wadefuhl will heute in Irland seine EU-Kollegen über die bisherigen Erkenntnisse informieren. Thomas Thonfeld berichtet.
11: Die Beweise sind eindeutig, so sieht das auch NATO-Generalsekretär Rutte. Er will heute mit EU-Kommissionspräsidentin von der Leyen über das Thema reden. Auch der NATO-Rat in Brüssel wird sich damit befassen. Die Bundesregierung will als Reaktion auf den versuchten Sprengstoffanschlag unter anderem das russische Konsulat in Bonn schließen, auch ein russisches Kulturinstitut hier in Berlin, außerdem russische Diplomaten ausweisen. Moskau will darauf mit ähnlichen Maßnahmen reagieren.
10: In Nürnberg-Gostenhofe ist gestern ein Streit zwischen zwei Männern eskaliert. Ein 61-Jähriger hat einen 58-jährigen Kontrahenten im Hausflur eines Mehrfamilienhauses mit einem Messer am Arm verletzt. Wegen der unklaren Lage rückte sogar das Unterstützungskommando an. Der Tatverdächtige ist widerstandslos festgenommen worden. Neues Reiseziel ab Flughafen Nürnberg. Die Airline Wizz Air fliegt künftig auch Târgu Mureș in Rumänien an. Die Verbindung ins zentralrumänische Siebenbürgen ist seit dieser Woche buchbar. Start ist dann am 20. Dezember. Geflogen wird immer mittwochs und sonntags. Dafür entfällt Ende September schon die bisherige Strecke nach Timișoara. Nürnberg bleibt damit bei 5 Zielen in Rumänien.
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10: Deutschlands Volleyballerinnen stehen erstmals seit 2019 wieder im EM-Viertelfinale. Gegen Belgien hat im Krimi-Tiebreak 3:2 gestanden. Die 19-jährige Leana Grozer hat mit 28 Punkten geglänzt. Jetzt könnte es gegen Gastgeber und Titelverteidiger die Türkei gehen, vor riesiger Kulisse in Istanbul. Soweit das Neueste aus dem StarFM News Center.
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0: Einen wunderschönen guten Morgen. Franken. Flo hat jetzt gleich mal einen Blick aufs Wochenende. Melanie hat nämlich noch richtigerweise uns geschrieben, Kerwa in Zirndorf, Weihhof nicht vergessen, am Wochenende bei den Veranstaltungstipps. Und ich hoffe natürlich, da passt das Wetter und es wird alles schick.
1: Oh ja, am Wochenende sieht es eigentlich auch ganz gut aus.
12: Ich habe eine Frage, wollt ihr noch den anderen Witz hören?
1: Nein, wollen wir gar nicht. Na gut, möchtest du ihn erzählen?
12: Nee, jetzt will ich nicht mehr erzählen.
1: Na, besser ist wahrscheinlich. 12 Grad haben wir aktuell, 24 Grad.
12: Ruft ein Typ beim Arzt an und sagt, ich muss meinen Termin absagen, weil ich bin krank.
1: 24 Grad heute die Höchstwerte.
0: Den fühle ich nicht.
1: Morgen und übermorgen ist auch schön. 24 Grad und übermorgen 29 Grad.
0: Wie er sich freut.
1: Ist nichts los.
12: Ruft ein Typ beim Arzt an und sagt, muss einen Termin absagen, weil er ist krank.
0: Ich habe mich schon verstanden. Das ist aber nicht so lustig.
12: Das ist super.
1: Nürnberg-Katzwanger Straße wirst du geblitzt in Fürth auf der Würzburger Straße und auf der A73 Fürth-Ronhof. Hast du auch noch was? Kommst du gut durch? Dann meld gern 0800 0303 666.
0: Danke Flo, danke an alle Star Ranger. Und wenn noch jemand einen besseren Witz hat, dann her damit 0800 0303 666.
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0: Guten Morgen.
12: Schönen guten Morgen. Du hörst StarFM, du hörst deinen Radiosender des Vertrauens, wie du es wahrscheinlich jeden Morgen machst. Vielen Dank dafür. Schön, dass du mit dabei bist. Wenn du jetzt darauf hoffst, dass wieder dein Name gezogen wird, da muss man sagen,
1: Chance vertan.
12: Denn Doreen und Mario.
0: Kommen jemals zu dieser Uhrzeit, dass noch Geld übrig ist?
12: Weiß ich nicht. Wenn die Leute ein bisschen sozialer werden, dann...
1: Vielleicht sollten wir später anfangen damit.
12: Nee, ist ja vollkommen legitim. Ich meine, sie dürfen sich ja schließlich aussuchen, wie viel sie von meinem 1.000-Euro-Pot haben möchten. Und da merkt man aber auch, gerade auch wenn es um Kinder geht, da sagen sich dann viele, okay, Karma's a bitch, ist mir ganz egal, ob die Leute mich hassen, ich greife zu. Wie gesagt, vollkommen legitim. Du kannst dich aber trotzdem weiterhin anmelden, denn ich muss jetzt erstmal wieder loslegen und unsere kaufmännische Leitung wieder ein bisschen umgarnen. Kann aber sein, dass es diesmal ein bisschen länger dauert. Ganz ehrlich. Meine Finger sind langsam
0: bleiben auf jeden Fall für dich dran. StarFM RockApp, StarFM.de, dein Platz für deinen persönlichen Feelgood-Moment, weil es ihn Chris dir vielleicht auch noch erfüllen kann.

0: Also ich finde das von Mario und von Doreen absolut richtig, weil ich denke, wenn man es dritteln würde, damit das drei Personen kriegen können, dann bleibt für jemanden ein bisschen mehr, was auch nicht ganz so schlimm ist, aber ist irgendwie doof, würde ich mich blöd fühlen. Und vierteln wäre denn schon wieder zu wenig für das, was ich mir holen würde. Ich finde 50-50 ist das Beste, was es gibt, weil alle kannst du sowieso nicht retten. Das ist so wie in... wie heißt das? Triage oder so im Krankenhaus? Der zuerst stirbt, nimmt es als erstes ran. Ja, und deswegen finde ich, 50-50 ist absolut die richtige Wahl. Also für jeden, der da zuhört, macht 50-50, das ist fair.
1: So, Wolfram, so viel zu deiner These, dass Männer sozialer sind als Frauen.
2: Ja, Willi, ey.
3: Ich mach alles,
2: die bröckelt und bröckelt.
3: Wenn man das ich wollte nur wissen, ob
1: wenn man das
3: fördern
1: würden, wäre
3: das
1: zu wenig für das, was ich haben möchte. Also,
3: es geht ja nur um die Unterstützung.
1: Aber das gut. ist dieses moralische Dilemma. 1000 Euro stehen halt ja. hier. Ja, die kriege ich meistens immer noch rausgeleiert bei der kaufmännischen Leitung. Und dann heißt es, ja, abwarten und Tee trinken. Was passiert? Wie nimmt der Erste oder die Erste? Wie viel bleibt da noch übrig? Ja, und vor allen Dingen, wie viel brauche ich auch? Und hab mal so ein bisschen quer geschaut. Da sind auch teilweise Projekte bei. Das Witzigste fand ich, ja, irgendwie. Aber nicht anrufen jetzt. Das ist einfach nur ein Beispiel. Irgendwie stand da, ich brauche einen neuen Grill. Oder ein Haus.
3: Ja, ja, das war großartig.
1: Sehr schön.
2: Aber ich bin gespannt, ob wir auch mal jemanden haben werden als Erstes, der dann direkt die 1000 Euro nimmt, weil bisher war es ja schon immer so, dass es das so, stimmt. ja, ich lasse schon noch was übrig, das reicht mir jetzt. Es gab bisher noch keinen, der, egal ob Mann oder Frau, Wolfram, der so gierig war und dann gesagt hat, her damit.
1: Aber letztendlich, let's face it, es heißt ja auch nicht, Chris bezahlt alles, sondern Chris hilft. Das heißt, manchmal könnte man ja auch sagen, pass auf, wir machen, das ist ja ein Zuschuss, das ist eine Unterstützung. Und ich habe hier eine Rechnung irgendwie von 600 Euro und anstatt ich die 600 Euro nehme, nehme ich vielleicht nur 300 Euro und da bleibt noch ein bisschen was übrig.
3: Weißt du, was wir mal, du könntest ja mal probieren, vielleicht kriegen wir das hin. Falls du für nächste Woche für so eine neue Ausgabe mal ein bisschen mehr Kohle kriegst, vielleicht kannst du ja verdoppeln oder so, wenn du dir mal ein
2: bisschen besser massieren, wirklich.
3: Weil ich bin da mal gespannt, ob es dann ein bisschen anders läuft, weil dann zählt ja das Argument nicht mehr, dass es dann zu wenig ist, die 250 oder so, weil dann kann man ja vielleicht ein bisschen mehr überlassen für die anderen.
2: 2000 Euro zum Hausbeischießen.
1: Du willst mir sagen, dass wenn der erste Anruf und es liegen 2000 Euro im Pott zum Beispiel, ja, dass du, dass der dann nicht sagt, weißt du was, okay, 500 Euro, wenn ich 2000 haben könnte.
3: Ich weiß nicht, ob das eine Grenze hat. Ey, lass es uns testen. Du kannst es ja mal probieren. Wahrscheinlich klappt es eh
1: ja,
3: nicht.
1: Aber
3: du
1: lass es und testen. Ich stehe nachher wieder am Büro der kaufmännischen Leitung und sage, du, boah, anstatt 1000, 2000.
3: Ja, dann musst du halt doppelt so lang ran.
1: Na klar. Shinedown, Young Again, ihr Bester. Unsere kaufmännische Leitung ist auch wieder Young Again, nachdem ich sie durch.
3: Also, wende dich mit den großen Projekten jetzt an. Star-Verbrauch.

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5: Im Studio Michael Bottlick. Die deutsche Marine hat im Nord-

0: Transatlantik heimlich eine israelische Rakete getestet und Marinegeschichte geschrieben. Die Lora fliegt über 500 Kilometer weit und damit ist deutlich mehr als bisher möglich. Der Test lief wochenlang geheim. Jetzt will die Bundeswehr die Waffen kaufen zur Abschreckung gegen Russland. Neues Reiseziel ab Flughafen Nürnberg. Die Airline Wizz Air fliegt künftig auch Târgu Mureș in Rumänien an. Die Verbindung ins zentralrumänische Siebenbürgen ist seit dieser Woche buchbar. Start ist dann am 20. Dezember. Geflogen wird immer mittwochs und sonntags.
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0: Das Comeback von Måneskin ist offiziell. 6 Jahre nach ihrem großen Durchbruch in Sanremo kehrt die Band auf die Bühne des italienischen Musikfestivals zurück. Die letzten 2 Jahre legten die Mitglieder von Måneskin eine Pause ein, um sich individuellen Projekten zu widmen. Weitere Konzerte oder neue Musik sind bisher noch nicht bestätigt. Soweit die StarFM Schlagzeilen. Ausführliche Nachrichten bei StarFM wieder in einer halben Stunde.
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2: Einen wunderschönen guten Morgen, Franken. Willkommen hier bei StarFM. Willkommen im Breakfast Club. Willkommen in deiner Gute-Laune-Show mit den besten Temperaturen, die man heute so verkünden kann.
3: Naja, also die dauern noch ein bisschen, dann diesen 24 Grad. Aktuell haben wir 14 in Nürnberg, Erlangen und Fürth. Viel Sonne gibt's heute, morgen, übermorgen auch. Paar kleine Wolken auch mit dabei. Bei morgen 24 und übermorgen 29 Grad.
4: Oder irgendwie noch einen Witz hören?
3: Hast du noch einen?
4: Nee.
3: Es gab jemanden, der hat gesagt, dein Witz war ein Banger.
4: Ja, siehste. Aber mein komplettes Repertoire ist erschöpft.
3: Also. Wow. Das Repertoire der Straßen ist auch erschöpft. Kommst soweit ganz gut durch. Die Blitzer stehen in Nürnberg auf der Maximilianstraße, in Fürth Flugplatzstraße und auf der A73 Höhe Fürth-Rohnhof. Hast du auch noch was? Dann schick's gerne an unsere Star Ranger Hotline. Das ist die 0800 0303 666.
2: Danke Flo, danke an alle Star Ranger. Hier ist der nächste Rockblock. Sind The Kooks mit Always Where I Need To Be. Danach gibt's einen schönen Song für Chris von der Bloodhound Gang.
4: Na denn, mach mal lauter, Kienzler.

0: Wolfi lässt auch nichts unversucht, Ghost hier in diese Playlist rein zu wuchten. Jesus He Knows Me hier bei Star for Maximum Rock.
1: Geiles Cover, oder?
0: Du hörst den besten Rockradiosender der Geschichte. Du hörst deinen Radiosender. Das Vertrauen Star for Maximum Rock ist an und...
2: W oder C? Der Rausschmeißer-Song.
0: Ich glaube, so eng, wie ich es mir denn gedacht habe, war es dann im Endeffekt nicht, oder Flo?
3: Nee, wenn man mal schaut, haben Chester und Chris ungefähr dreimal so viele Stimmen bekommen wie Tom und Stevie
0: Nicks. Aber ist auch vollkommen in Ordnung. Der ist schon ein guter Song, auch wenn ich gerne Stevie Nicks und Tom Petty gehört habe. Aber Jana, glaube ich, hat sich auch für Wolfis Song entschieden.
4: Guten Morgen, ihr drei. Jana hier. Ja, eine sehr schöne und emotionale Auswahl. Da fällt es einem nicht leicht. Aber ich tendiere heute wirklich mehr zu Wolfi. Also meine Stimme geht heute an W. Ich wünsche euch noch einen zauberhaften Tag. Bis dann. Tschüss.
1: Ich glaube, das Wichtigste ist an der Stelle, dass einfach alle die Chance haben, dieses wunderbare Stück Musik einmal im Radio zu hören. Ein Live-Auftritt von 2008, als Chris Cornell und Chester Bennington zusammen den alten Temple of the Dog Song Hunger Strike performt haben. Einmalige Momente darauf geschehen.
0: Wolfi, danke, dass du uns diese Chance gegeben hast. Ohne dich wären wir nichts.
1: Danke, endlich hast du es eingesehen.
3: Wann ist denn nur los?
1: Flo, was kommt von dir noch?

0: einfach schön und ich muss jetzt aufhören zu schwärmen, weil sonst gehen mir die beiden an die Gurgel. Chris Cornell und Chester Bennington zusammen singen in einem wunderbaren Duett Hunger Strike. Und Duette, das war das Thema heute bei WDC. Du hast dich für diesen Song entschieden als Rausschmeißer. Wunderbare Wahl.
1: Wir hören uns morgen wieder, Freunde. Freut mich schon drauf. Auch wieder mit einem neuen Rausschmeißer. Machen jetzt weiter mit Wolfis Alter. Plus 44. Jetzt hier, When Your Heart Stops Beating. Bis morgen.
2: Bis morgen.
1: Peace out.
2: Tschüss.

Denn Fallon hat die richtige Medizin gefunden. Gute Musik. Neben The Gaslight Anthem ist er endlich auch wieder mit seiner Band Painkillers zu hören. Im September gibt's das neue Album und hier das Titelstück daraus in der Star FM Playlist. Brian Fallon and the Painkillers mit Not Bad for New Jersey.

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4: Im Studio Michael Bottlick. Die Bundesregierung will heute die Reform der Einkommenssteuer auf den Weg bringen. Sie soll besonders Familien mit Kindern und Steuerpflichtige mit niedrigem und mittleren Einkommen entlasten. Uli Reitinger.
5: Kern der Reform, ein höherer Grundfreibetrag, ab dem überhaupt erst Einkommenssteuer gezahlt werden muss, ein später greifender Spitzensteuersatz und die Erhöhung des Kindergelds bis 2028 auf 272 Euro pro Monat und Kind. Die Entlastungen summieren sich dann auf 10 Milliarden Euro jährlich. Wie wird das Ganze bezahlt? Die Reichensteuer soll etwas früher greifen und es wird eine zweite Stufe, die sogenannte Superreichensteuer, eingeführt. Der Industrieverband sagt, dass Unternehmen durch diese Reform nicht entlastet, sondern zusätzlich belastet werden.
4: Infrastruktur im Visier oder Zufall? Gleich 2 größere Einsätze beschäftigen derzeit die Polizei in Nordrhein-Westfalen und in Bayern. Bei Köln wird nach einer Störung an einem Umspannwerk wegen einer mutmaßlich vorsätzlichen Tat ermittelt. Und in Augsburg wiederum explodierte nahe dem Hauptbahnhof ein bislang unbekannter Gegenstand. Thomas Pleskin.
6: In Bergheim bei Köln führte ein Kurzschluss zum Ausfall mehrerer Leitungen. Die allgemeine Stromversorgung war aber nicht betroffen. Die Polizei geht nicht von einem technischen Defekt aus und ermittelt wegen einer Straftat. In Augsburg wurden bei der Explosion in einem Gebäudedurchgang 2 Menschen leicht verletzt. Sprengstoffexperten untersuchen dort den Fundort. Der Bahnverkehr ist komplett eingestellt, der Hauptbahnhof abgesperrt. Zu den Hintergründen ist in beiden Fällen noch nichts bekannt.
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4: Bayern München startet heute beim Zweitligisten VfL Osnabrück ins Ende der ersten Runde im DFB-Pokal. Trainer Kompanie warnt vor einem harten Kampf im Stadion an der Bremer Brücke, obwohl die Bayern klarer Favorit sind. Ziel ist erneut das Finale in Berlin. Im Tor steht Jonas Urbich statt Kapitän Manuel Neuer. Soweit das Neueste aus dem StarFM News Center.
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8: Schön, dass du eingeschaltet hast. Einen wunderschönen Mittwochvormittag wünsche ich dir und viel Spaß auf der Arbeit bei relativ gutem Wetter mit 16 Grad aktuell in Eckenheit, in Cadolzburg und in Roth. Die Höchsttemperaturen, die pendeln sich heute so auf 24 Grad ein. 5 Stunden Sonne sind drin, es bleibt auf jeden Fall trocken. Und der Rest der Woche, der lässt sich eigentlich auch ganz gut sehen für so einen Herbst, ne? Also nachts zwischen 11 und 15 Grad. Die Tage bleiben erstmal trocken, morgen 24 Grad, ähnliches Wetter wie heute. Am Freitag dann 28 Grad mit viel Sonne und das Wochenende, naja. Der Samstag, da kann es ein bisschen regnen bei 22 Grad, der Sonntag schon wieder freundlicher mit 24 Grad. Also bleibt erstmal eigentlich ganz schön. Der Blick auf Frankenstraßen, eine Meldung habe ich für dich. Die A3 in Richtung Regensburg, Nürnberg Richtung Regensburg zwischen Altdorf, Burgtann und Oberölsbach ist gerade die Standspur blockiert wegen einer Unfallaufnahme. Ansonsten kommst du aktuell überall gut durch. Hatten wir schon, Moment. Falscher Knopf, Thomas, falscher Knopf. Aber wo ist der richtige Knopf? Moment, hier. Blitzer. Blitzer stehen in Erlangen, in der Eltersdorfer Straße. In Fürth blitzt es, in der Würzburger Straße und in der Flugplatzstraße. Dann haben wir Blitzer in Nürnberg, Maximilianstraße, Rieterstraße, Münchner Straße und in der Katzwanger Straße. Und der Blitzer auf der A3-Höhe Nürnberg-Beringersdorf, der ist auch noch aktiv. Hast du noch Blitzer? Staus, ja? Dann ruf gerne an oder schick mir eine WhatsApp-Sprachnachricht direkt ins StarFM-Studio an die 0800 0303 666. Vielen Dank, komm gut durch. Eine gute Fahrt.
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8: Mit Thomas Börner die Woche noch im Urlaub. Freue mich, dass du mit dabei bist. Tut mir leid, dass du keinen Urlaub hast. Ja? Viel Spaß auf der Arbeit. Ach, du hast doch Urlaub. Dann schönen Urlaub. Egal, viel Spaß bei allem, was du gerade tust auf jeden Fall. Ne? Chris hilft dir übrigens ja bei deinen Projekten. Also wenn du vielleicht gerade vom Supermarkt stehst und denkst so, nee, reicht heute nur für 3 Toastbrotscheiben. Kohle ist schon wieder alle am Anfang des Monats. Chris hilft dir, mach mit in der Staff, mfstaffen.de. Jeden Morgen hat er einen Tausender, den er aufteilt unter allen Maximum Rockern und Rockerinnen. Ne? Ach, ja. Also Chris hilft, geile Aktion auf jeden Fall. Und cool Maximum Rock habe ich jetzt auch für dich. Papa Roach zusammen mit Hanumankind dabei. 3 Doors Down, REM, Man on the Moon. Gibt's gleich nach Bullet for My Valentine. All these things I hate revolve around me. Wünsche dir einen schönen Mittwoch.

0: Ja, an so einen Songs merkst du immer, wie die Zeit vergeht und wie alt du auch geworden bist. Ne? Die Nummer ist schon 24 Jahre alt, Chevelle mit The Red von ihrem zweiten Album Wonder What's Next aus dem Jahr 2002. Ja, damals der große Durchbruch für die drei Brüder Pete, Sam und Joe Loeffler. Ne? Entstanden ist die Scheibe damals übrigens in einer ziemlich entscheidenden Phase von Chevelle, denn nach dem Debüt stand die Band zwischenzeitlich ohne Plattenvertrag da, keine Kohle war da und sie konnten wegen vertraglicher Probleme zeitweise nicht mal vernünftig aufnehmen. Pete Loeffler hat dann später erzählt, dass viele Songs von Wonder What's Next genau aus diesen schwierigen Jahren sind. Und für dieses Album, da wollten Chevelle dann ganz bewusst einen Schritt weitergehen, immer noch richtig schwere Musik machen, aber stärker ausgearbeitete Songs und vor allem wollten sie mehr Melodie in die Songs bringen. Produziert haben sie es damals in Vancouver in Kanada, zusammen mit keinem Unbekannten, mit Garth Richardson, der davor unter anderem mit Rage Against the Machine und Mudvayne gearbeitet hat. Und gerade Mudvaynes Sound hatte Chevelle damals mega beeindruckt und The Red ist wahrscheinlich das beste Beispiel für genau diese Mischung im Sound. Inhaltlich ging es da um aufgestaute Wut und darum, die eigene Frustration rauszulassen, ehe sie dich kontrolliert. Übrigens, absoluter Klassiker, dieser Song für Chevelle. Lustigerweise ist Pete inzwischen so ein bisschen müde davon. Ich habe mal im Interview gelesen, dass er gesagt hat, er würde sich nicht beschweren, wenn er The Red irgendwann nicht mehr live spielen müsste. Denn Chevelle haben den Song zeitweise deshalb umgebaut, weil er keinen Bock mehr auf den Song hatte. Erst Pete alleine mit Gitarre und singendem Publikum und erst in der zweiten Hälfte steigt dann die komplette Band ein. Aber es gibt eben so Klassiker bei Bands, die müssen gespielt werden und die werden auch immer gespielt werden. Und das ist einer davon. Du hast ihn gerade gehört hier in deiner Starfilm-Playlist. Chevelle und The Red. Aber ich habe noch mehr Klassiker für dich. Ne? Zum Beispiel aus den 90ern gleich Pearl Jam mit Black vom legendären Ten-Album, was ja auch gerade Jubiläum gefeiert hat. All American Rejects dabei. White Stripes auch mit dem Klassiker. Genau, Seven Days Army gibt's gleich nach den Tipps.
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0: Die White Stripes, Seven Nation Army.
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0: Wenn Rock'n'Roll tot ist, was machen dann 100.000 Menschen auf den Festivals? Hard Rock kann unmöglich sterben. Es macht einfach viel zu viel Spaß. Nee, ist nicht von mir der Satz, aber der ist geil, ne? Hat er hier gesagt.
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0: Genau, Alice Cooper. Und der ist ja bekanntermaßen bei den Hollywood Vampires, die er vor fast 15 Jahren zusammen mit Aerosmith-Gitarrist Joe Perry und Johnny Depp als Gitarristen gegründet hat. Die Jungs, die Männer, die Helden, ja, haben ein Live-Album rausgebracht. Es ist ja so, in der Woche, wir beleuchten alle Alben, die du vielleicht in den Sommerferien und im Sommer verpasst hast. Ihr werdet nächste Woche ein richtiges Album der Woche haben, das neue von Airborne. Also jedenfalls haben die Hollywood Vampires auch ein Album rausgebracht in dieser Zeit. Ein Live-Album. Live at Montreux Jazz Festival mit 19 Songs, die schon 2018 aufgenommen wurden. In Montreux. Beim Jazz Festival.
3: Ja. Nein!
0: Doch! Ja. Und warum kommt das Album gerade jetzt und nicht vielleicht vor 7 oder 8 Jahren? Ist egal. Ja, denn jeder, der die Vampires schon live gesehen hat, ist begeistert und will den Sound eben auch für zu Hause oder fürs Auto haben. Auch jetzt.
4: Es war ein super tolles Konzert. Alice Cooper, Joe Perry und Johnny Depp zusammen auf einer Bühne zu sehen, war schon richtig klasse. Die Jungs waren gut drauf, haben eine super Stimmung verbreitet und das ganze Konzert war eine tolle Hommage an diverse Rockgrößen. Auch nicht nur Alice Cooper am Gesang, auch Johnny Depp hat mal gesungen und einziger Kritikpunkt, den ich habe, es war ein bisschen kurz, es war nach 1,5 Stunden schon zu Ende. Sie hätten gern noch ein bisschen mehr auspacken können.
5: Super, super, super, muss ich sagen. Also mir haben vor allem die ganzen Cover-Songs gefallen. AC/DC, Aerosmith, war halt so Gassenhauer dabei. Mit denen konnte man echt gut mitrocken, ja. Die Atmosphäre war total gechillt, also wirklich, wirklich gut.
6: Geile Jungs, geile Band, einwandfrei. Ich war super überzeugt von denen. Also immer wieder gerne.
7: Ja, Konzert war richtig geil. Ich kann bloß nicht mehr sprechen. Ja, super geil. War sehr schön.
0: Also zurück zu Hollywood Vampires live at Montreux Jazz Festival. Mit dabei sind auch diesmal natürlich wieder Klassiker wie David Bowie's Heroes, The Jack von AC/DC, Break On Through von den Doors. Aber auch Songs aus Joe Perry's Aerosmith Repertoire wie Sweet Emotion oder Alice Cooper's Schools Out darf natürlich auch nicht fehlen. Johnny Depp singt übrigens auch auf der Platte, zum Beispiel den Song People Who Died von der Jim Carroll Band, der gewissermaßen so das Motto der Hollywood Vampires ist. Denn vor allem wollen die Jungs verstorbene Idole und Freunde würdigen. Aber es sind auch eigene Songs mit dabei von den Hollywood Vampires. Zum Beispiel der hier. Hier sind sie live von genau diesem Album mit Raise the Dead.

Hollywood Vampires, Raise the Dead von ihrem aktuellen Live-Album Hollywood Vampires Live at Montreux Jazz Festival. Eins unserer Alben, was du vielleicht im Sommer in diesen Ferien verpasst hast. Wir beleuchten sie alle ein bisschen genauer nochmal in dieser Woche. Ihr werdet nächste Woche mit einem neuen, komplett neuen Album der Woche starten und das ist das neue Album von Airbo.

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10: Im Studio Michael Bottlick. Nach dem mutmaßlichen russischen Drohnenangriff am Flughafen Leipzig-Halle verschärft sich der Konflikt zwischen Berlin und Moskau. Russland weist die Vorwürfe zurück und kündigt Gegenmaßnahmen auf die deutschen Sanktionen an. Aus Moskau, Ulf Mauder.
11: Die Aufregung hier in Russland über die deutschen Sanktionen ist groß. Der Kreml spricht von einem erfundenen Anschlag auf dem Flughafen Halle Leipzig und fordert Beweise für Russlands angebliche Schuld. Präsident Putin warf der Bundesregierung einen schweren Fehler vor. Die antirussischen Sanktionen bezeichnete er als innenpolitisch motiviert, weil Kanzler Merz unter Druck stehe. Als Gegenmaßnahme könnten nun hier in Russland das deutsche Generalkonsulat in St. Petersburg und das Goethe-Institut geschlossen werden.
10: Infrastruktur im Visier oder Zufall? Gleich zwei größere Einsätze beschäftigen derzeit die Polizei in Nordrhein-Westfalen und in Bayern. Bei Köln wird nach einer Störung an einem Umspannwerk wegen einer mutmaßlich vorsätzlichen Tat ermittelt. Und in Augsburg wiederum explodierte nahe dem Hauptbahnhof ein bislang unbekannter Gegenstand. Thomas Pleskin.
12: In Bergheim bei Köln führte ein Kurzschluss zum Ausfall mehrerer Leitungen. Die allgemeine Stromversorgung war aber nicht betroffen. Die Polizei geht nicht von einem technischen Defekt aus und ermittelt wegen einer Straftat. In Augsburg wurden bei der Explosion in einem Gebäudedurchgang zwei Menschen leicht verletzt. Sprengstoffexperten untersuchen dort den Fundort. Der Bahnverkehr ist komplett eingestellt, der Hauptbahnhof abgesperrt. Zu den Hintergründen ist in beiden Fällen noch nichts bekannt.
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10: Bitterer Moment für Maxim Dahl. Erst Profidebüt mit Kopfballtor gegen Bochum und jetzt Schulter-OP und Saison aus bis Jahresende. Die Fürther haben prompt reagiert und sich den Champions League erfahrenen Verteidiger Henry Blank von Red Bull Salzburg ausgeliehen mit Kaufoption. Dazu gab es noch mehrere Vertragsauflösungen und Leihen kurz vorm Transferschluss. Soweit das Neueste aus dem StarFM News Center.
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13: Tja, schön, dass du mit dabei bist. Ja, hier ist StarFM at Work und ich gucke mal kurz nach oben. Ja, ziemlich bewölkt gerade noch, ne? Bei etwas über 18 Grad in Nürnberg, in Herzogenaurach und in Zirndorf. Ja, wir gucken mal auf die StarFM-Prognose für heute. Also ich meine, es ist Herbst, aber man merkt es eigentlich gar nicht so, finde ich. Ne? 5 Stunden Sonne, insgesamt 24 Grad heute die Tageshöchsttemperaturen und Regen ist erstmal nicht in Sicht, auch wenn die Wolkendecke da so ein bisschen über uns rumhängt gerade. Wir machen Copy-Paste auf morgen, sind bei der StarFM-Prognose genau dasselbe Wetter. 24 Grad, Sonne, Wolken im Wechsel, es bleibt trocken, 5 Stunden Sonne insgesamt. Der Freitag wird schön, 10 Stunden Sonne, 28 Grad sogar, da kehrt nochmal richtig der Sommer zurück. Am Wochenende, ja, so zwischen 22 und 25 Grad, Samstag vielleicht zwischendurch der ein oder andere Schauer. Wir gucken auf die Straßen Nürnberg, der Nordwestring. Stop and go zwischen Schniedlinger Straße und der Fürther Straße. 5 Minuten länger brauchst du in Nürnberg. In der Fürther Straße zwischen Adolf-Braun-Straße und Maximilianstraße stockt's auch gerade. Hier sind es allerdings schon knapp 10 Minuten, die du mehr brauchst. Auf der A3 Richtung Würzburg zwischen Nürnberg-Beringersdorf und Nürnberg-Nord besteht Gefahr durch einen defekten LKW. Der blockiert gerade die Standspur und es liegen Gegenstände auf der Fahrbahn verstreut, nämlich Reifenteile. Also hier bitte vorsichtig fahren. Geblitzt wirst du aktuell in Erlangen, in der Eltersdorfer Straße, in Fürth, Doppelblitzer, Würzburger Straße und Flugplatzstraße. Dann blitzt es in Nürnberg in der Maximilianstraße, in der Münchner Straße stadtauswärts, in der Rieterstraße und in der Katzwanger Straße. Weitere Blitzer stehen in Büchenbach, in der Rother Straße und auf der A3 in Höhe Nürnberg-Beringersdorf. Und jetzt kommt dein Part, dein Auftritt. Wenn du noch was entdeckt hast in Sachen Staus, Blitzer, dann ruf gerne durch oder schick deine WhatsApp-Sprachnachricht einfach kostenlos und direkt an mich hier ins Studio an die 0800 0303 666. Danke dir jetzt schon mal dafür. Komm gut durch, hab eine gute Fahrt.
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13: Einen wunderschönen Mittwoch zusammen wünsche ich dir. Viel Spaß bei allem, was du gerade tust. Ich bin wieder für dich am Start. Thomas, der alte Franke, hier mit der nächsten Stunde, nächsten Runde Star FM at Work. Nochmal schnell voten gehen. Wir fördern den Rocknachwuchs bei den Rock Talents. Die spannendste Runde, die ich je erlebt habe. Zwischen zwei richtig, richtig coolen Bands. Zwischen Metalcore und richtig gut gemachtem Ohrwurm Deutschrock. Also gib schnell nochmal deine Stimme ab. Ich stelle die Bands gleich nochmal im Detail vor. Nach Bands, die es schon geschafft haben. Fallout Boy, Evanescence dabei, Yes gleich, Owner of a Lonely Heart. Es geht zurück in die 80er, ins Jahr 83, nach Rise Against mit Ready to Fall.

0: Oh, ich mag den Song. Ich mag ja gerade so Rocksongs mit einer schönen Melodie, mit so einer schönen Hookline. 3 Days Grace waren das gerade. I don't wanna go home tonight. Leute, das ist ja spannender als ein Formel-1-Rennen, Mann.
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0: Also ich hab's ja schon gesagt, letzte Runde Rock Talents und selten so eine spannende Runde gesehen zwischen Turn the Course und Ampex. Zwei geile Nachwuchsbands, zwei von Hunderten, die sich bei uns beworben haben für die Rock Talents. Oh, mal haben Ampex geführt, dann haben wieder Turn the Course geführt, dann waren sie wieder beide gleich. Jetzt haben Turn the Course gestern gerade noch mit über 70% geführt. Jetzt holen Ampex wieder auf, haben schon fast wieder 40%, Turn the Course mit 64 dabei. Aber es ist nicht mehr lange Zeit, deswegen jetzt Last Call nochmal zu voten. Bis 12 kannst du noch deine Stimme abgeben für einen der beiden Rock Talents und heute kommt der Siegertitel 18:30 in deiner Star from Russia. Und nochmal zur Auffrischung, die aktuellen führenden Turn the Course. Alle um die 30, vier Männer aus Bamberg, Nürnberg, Regensburg, Würzburg, Post-Metalcore machen die.

Silhouette, die aktuelle Single, die sie ins Rennen schicken hier bei den Rock Talents, treten an gegen was ganz anderes. Deutschrock aus der Region Wittgenstein an der Grenze von NRW und Hessen. Auch vier Männer, auch um die 30, ist aber auch das Einzige, was sie gemeinsam haben, denn der Sound ist ein komplett anderer hier. Sag nicht, ist es okay, aktuelle Single von Amplex. Also überleg nochmal genau, welcher Sound dir besser gefällt, welche Band dir besser gefällt. Hör nochmal rein, lies was über die Bands nach, geh in die Staff, mfstaff.de, auf die Rock Talents und gib nochmal deine Stimme ab bis 12. Und dann steht das Ergebnis fest und der Siegertitel läuft nachher 18.30 Uhr. Und dann geht's natürlich weiter mit der Rock, mit dem Nachwuchsförderung, mit der Rock-Nachwuchsförderung.

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0: Für mich der ultimative gute Laune Rock aus den 80ern, Dire Straits mit Walk of Life. Also gute Laune im Auto, gute Laune auf der Arbeit, gute Laune im Urlaub, wo auch immer du gerade bist bei der Gartenarbeit. Mit unserem 80s Sound, Walk of Life von den Dire Straits. 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So, was geht in Franken? Ja?
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0: Außer gutem 80er Jahre gute Laune Rock. Die Shiny Gnomes gehen am Freitag. Shiny Gnomes, immer noch Nürnberger Urgesteine, gibt's schon seit 1985, spielt am Freitag im Hirsch um 20 Uhr für 30 Euro. Falls du sie noch nie gehört hast seit 85, shame on you, aber so klingen sie.

0: Also, Shiny Gnomes, gehst du hin, ne? Freitag zum Konzert im Hirsch, 20 Uhr geht's da, wie gesagt, los. Von Freitag bis Sonntag dann das jährlich stattfindende BMX- und Musikevent im Skatepark Wendelstein, das Woodstone Festival mit internationalen BMX-Wettbewerben, Live-Mucke, DJs, Foodtrucks und das Ganze noch bei freiem Eintritt. Also kann man auch nichts falsch machen. Alle Infos gibt's im Netz, woodstone-festival.de. Am Samstag dann Herberts Rock. Kleines, familiäres Festival im Garten der Familie Herbert in Buch Schwabach. Bei freiem Eintritt geht's da ab 16 Uhr mit 4 Live-Bands los. Und am Samstag natürlich das Kult-Event. Sie ist zurück aus der Sommerpause, unsere Staff im Maximum Rock Night. Ab sofort dann wieder jeden ersten Samstag im Monat. Wir starten ins 20. Jahr übrigens, wenn du dich gerade gefragt hast, wie lange gibt's hier eigentlich schon. Und damit ist die Maximum Rock Night die traditionsreichste Rockparty in Franken. Los geht's Samstag ab 21 Uhr. Diesmal wieder mit Staff-MDJ Julian, der dann auch gut erholt aus dem Urlaub zurück ist. Also, Woche gerettet.
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10: Im Studio Michael Bottlick. Nach dem mutmaßlichen russischen Drohnenangriff am Flughafen Leipzig-Halle verschärft sich der Konflikt zwischen Berlin und Moskau. Russland weist die Vorwürfe zurück und kündigt Gegenmaßnahmen auf die deutschen Sanktionen an. Aus Moskau, Ulf Mauder.
11: Die Aufregung hier in Russland über die deutschen Sanktionen ist groß. Der Kreml spricht von einem erfundenen Anschlag auf dem Flughafen Halle Leipzig und fordert Beweise für Russlands angebliche Schuld. Präsident Putin warf der Bundesregierung einen schweren Fehler vor. Die antirussischen Sanktionen bezeichnete er als innenpolitisch motiviert, weil Kanzler Merz unter Druck stehe. Als Gegenmaßnahme könnten nun hier in Russland das deutsche Generalkonsulat in St. Petersburg und das Goethe-Institut geschlossen werden.
10: Das Bundeskabinett bringt heute zwei wichtige Gesetze auf den Weg. Einerseits die Einkommensteuerreform, mit der vor allem Familien und Menschen mit kleinen und mittleren Einkommen entlastet werden sollen. Zum anderen ein neues Kita-Gesetz mit Sprachtests für alle Vierjährigen. Zoe Tassovali.
12: Losgehen soll die Steuerreform Anfang kommenden Jahres. Die volle Entlastung kommt aber später. Ab 2028 sollen viele Familien jedes Jahr insgesamt 10 Milliarden Euro weniger zahlen. Dafür soll die Reichensteuer bei sehr hohen Einkommen früher greifen. Bei den Kitas schaut der Bund besonders auf Einrichtungen in schwierigeren Gegenden. Sie sollen mehr Personal bekommen. Und die neuen Tests sollen auch für Kinder gelten, die gar keine Kita besuchen. Es wird dabei auf die Sprache, Bewegung und Entwicklung der Kinder geschaut.
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10: Bayern München startet heute beim Zweitligisten VfL Osnabrück ins Ende der ersten Runde im DFB-Pokal. Trainer Kompany warnt vor einem harten Kampf im Stadion an der Bremer Brücke, obwohl die Bayern klarer Favorit sind. Ziel ist erneut das Finale in Berlin. Im Tor steht Jonas Urbich statt Kapitän Manuel Neuer. Soweit das Neueste aus dem StarFM News Center.
13: Dankeschön.
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13: Eigentlich doch ganz schönes Wetter für so einen Herbst in Franken, oder? 21 Grad haben wir in Atzenhof, in Dachstadt, 21 Grad auch in Boxdorf. Ja, die Höchsttemperaturen, die pendeln sich heute so ein auf 24 Grad. 5 Stunden Sonne sind uns sicher. Ansonsten viele Wolken, aber wenigstens keinen Regen. Copy-Paste auf morgen, da haben wir das gleiche Wetter. Am Freitag wird's schön, richtig schön. 28 Grad mit 10 Stunden Sonne. Am Wochenende der Samstag nicht ganz so schön. So eine 50-50 Chance auf Regen bei 22 Grad. Der Sonntag aber freundlich, 9 Stunden Sonne und 24 Grad. Wir gucken auf Frankenstraßen und sehen nichts. Kommst überall gut durch. Im Moment keine aktuellen Verkehrsmeldungen, gute freie Fahrt, allerdings blitzt es. In Erlangen, in der Eltersdorfer Straße, in Fürth, Flugplatzstraße, Würzburger Straße, Nürnberg, in der Katzwanger Straße, in der Rieterstraße, Münchner Straße, stadtauswärts und in der Maximilianstraße und noch ein Blitzer in Büchenbach in der Roter Straße. Und wenn du noch was gesehen hast, ruf gern durch oder schick weiterhin kostenlos deine WhatsApp-Sprachnachricht hier ins StarFM-Studio an die 0800 0303 666. Vielen Dank, komm gut durch und wie immer gute Fahrt.
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13: Mit Thomas, und ich würde es genauso machen, ich bin ja ehrlich, ne? Ja, Chris weckt jeden Morgen irgendwie das Engelchen oder das Teufelchen in dir. Im Moment allerdings eher so die Teufelchen, ne? Chris hilft, hat jeden Morgen 1000 Euro und die verschenkt er. Allerdings diese 1000 Euro nicht im Stück, sondern du sagst uns, für welches Projekt, wofür du Geld brauchst, wofür du die Kohle brauchst und wie viel. Entweder du lässt was übrig für die anderen oder nimmst die volle Summe. Ne? Wie war es heute Morgen? Ja, was ist abgelaufen? Erste Männerrunde. Gleich Flora hier bei mir im Studio, werde ich gleich mal fragen. Flora aus der Morningshow, was heute Morgen alles so abging. Und du kannst gerne mitmachen, wenn Chris dir auch helfen soll, in der App und auf starfm.de. Starten wir durch mit dem Klassiker gleich. Free All Right Now, jetzt direkt nach Volbeat und Vorewigt.

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0: Matchbox 20 waren das gerade mit Unwell hier bei Stafford Burke. Du fühlst dich auch unwohl, so wenn du in dein Portemonnaie guckst und denkst so, ah, das könnte sich eigentlich mal ein bisschen füllen, ne? Kein Problem, Staff M hilft dir, das heißt Chris hilft dir und das tut er jeden Morgen in deinem Breakfast Club. Flora, du bist gerade bei mir im Studio.
1: Morgen, hi, oder Nachmittag, ich bin mit den Zeiten immer.
0: Thomas, ja, nee, es ist so mittags.
1: Mittag,
0: ja,
1: guten Mittag, Mittag.
0: Es ist Hallo. Mittwoch, es ist Mittag, wir haben den 2.9. und ich habe euch morgen wieder beim Duschen gehört, ihr habt geholfen. Der erste Typ heute, Mario, ne? Und Es gab ja Spekulationen, Wolfi hat gesagt, die Männer, die sind ja viel, viel cooler, die lassen bestimmt was übrig, die sind viel sozialer.
1: Pustekuchen.
0: Hat er aber nicht.
1: Hat er
0: ne?
1: nicht.
0: Erzähl
1: nee.
0: Mal, was war heute Morgen los?
1: Also zuerst hatten wir Doreen, die hat den Topf direkt mal zur Hälfte runtergeleert, hat 500 Euro rausgemopst, denn die hat sich getrennt dieses Jahr und wollte einen schönen Urlaub in den Herbstferien mit ihren Kids machen. Ja. Dafür hat sie gesagt, 500 Euro wären prima, hat Chris ihr natürlich gegeben. Das heißt, dann waren noch 500 Euro übrig und dann kam der Mario. Und Mario, der möchte für seine Tochter zum Geburtstag einen Foodtruck, zur Jugendweihe, möchte zur Jugendweihe einen Foodtruck ihr hinstellen. Und der hat dann auch 500 Euro. Chris hat ihn auch gefragt,
0: willst du,
1: da noch andere Projekte, willst du alles wirklich haben? Und er so, eiskalt, na klar, gib her die 500 Euro.
0: Wolfram dachte so, scheiße.
1: Meine These widerlegt.
0: These widerlegt. Der Typ hat auch 500 Euro genommen. Aber ich habe gestern schon zu Chris gesagt, ich glaube, ich bin ehrlich, also wenn das Geld da winkt und du brauchst halt so viel Geld, wer würde das jetzt nicht machen?
1: Wir
0: sagen
1: haben heute,
0: so, ach komm.
1: Ja, wir haben heute dann auch die Hörer dazu gefragt, wie, wenn du das so hörst, was denkst du, ist das moralisch verwerflich oder nicht? Und da waren wirklich alle so, wenn ich da stehen würde, würde ich es genauso machen. Ne? Warum
0: so,
1: weniger nehmen, wenn man auch mehr haben kann?
0: Also ich glaube, so unter Freunden wäre das noch was anderes. Ne? Wenn jetzt ein Tausender hättest, den gewonnen hast und sagst, so, komm, wir teilen uns das irgendwie auf. Ja. Und was brauchst du, was brauche ich, aber so. Würde wahrscheinlich jeder machen. Morgen früh wird es wieder spannend. Nee, morgen früh noch nicht. Ne?
1: Nächste Woche geht es weiter.
0: Wie lange braucht Chris, unsere kaufmännische Leitung zu...
1: Chris muss erstmal seine Hände bearbeiten, genau, dass sie wieder massierfreudig sind und dann geht's, glaube ich, bald weiter.
0: Okay, also unbedingt wieder einschalten. Breakfast Club jeden Morgen ab 6 und sag uns auch, ne, mach mit, was brauchst du, die Feel Good Days im September. Schreib uns, was dich denn glücklich machen würde und dann, wie gesagt, den Breakfast Club einschalten und vorher mal so dein Engelchen und Teufelchen auf der Schulter befragen, was du machen würdest. Danke erstmal, Flo.
1: Sehr gerne.
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Iron Maiden und ihr Number of the Beast. Ne? Übrigens ein Song, der erst Jahre nach der Erstveröffentlichung im Zuge von Re-Releases am 17. Januar 2005 in Deutschland in die Singlecharts eingestiegen ist, hat sich da 4 Wochen in den Top 100 gehalten. Höchste Platzierung damals Platz 76. Apropos Charts in Deutschland. Ne? Rockcharts, deine Star vom Rockcharts, die Rock Top 30. Freitag ist es wieder soweit, da gehen sie on air ab 16:45. Und wer ist aktuell auf der 1? Die hier. Muse mit Cryogen haben sich die Spitzenposition zurückerobert. Dafür mussten nach 5 Wochen Green Day den Spitzenplatz räumen. Mit dieser geilen Nummer hier, I'm never gonna RIP, aber ey, so, die heulen. 5 Wochen Platz 1 ist genug. Ja, und wenn du sagst, nein, ist nicht genug, bin ich bei dir, dann geh voten für Green Day oder für Muse oder für die Foo Fighters, die auch zurück auf dem Treppchen sind mit Caught in the Echo auf Platz 3. Und natürlich für die 3 Neuvorstellungen, die wir in dieser Woche wieder für dich haben. Ja, also jede Woche 3 neue Songs reinholen in die Rockcharts, zum Beispiel die neue Scheibe von Yellow Card, die heißt Calvary Drive. Nagelneuer Song von Yellow Card von der Deluxe-Version des aktuellen Albums Better Days. Oder du kannst 3 junge Mädels reinvoten aus Mexiko, The Warning mit Kerosene. Also in den USA dominiert das Ding gerade die Rockcharts, bei uns vielleicht auch bald. The Warning mit Kerosene, Neuvorstellung Nummer 2. Aber auch die Itchies haben es verdient mit der 4. Vorab-Single aus dem nächsten Album Happy Little Accidents, das am 16. Oktober kommt. Wir hören uns die Nummer in voller Länge an, Neuvorstellung Nummer 3. Hier sind Itchy und Today.

Itchy waren das gerade mit Today hier bei Starfem at Work. Eine unserer drei Neuvorstellungen für deine Rockcharts, die Rock Top 30. Deine Aufgabe ist es jetzt, fleißig voten zu gehen. Für die Songs, die du neu drin haben möchtest, die du nicht mehr drin haben möchtest, die du behalten möchtest, wie auch immer, geh in die Starf, mmapstarfem.de, gib deine Stimme ab. Mal gucken, wie die Charts neu zusammengesetzt sind. Freitag 16:45 Uhr, neue Aufgabe.

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11: Im Studio Christian Haffmann. In Mittelfranken schwebte ein 29-Jähriger nach einem Kranunfall in akuter Lebensgefahr. Der Mann ist bei Burg Haslach mit dem Kopf zwischen einem Stützfuß und den Kran geraten, während ein Kollege die Füße per Fernbedienung eingefahren hat. Dieser hat ihn laut Polizei nicht sehen können. Der Rettungsdienst konnte ihn zunächst erfolgreich reanimieren. Ein Hubschrauber hat ihn dann in eine Klinik gebracht. Union und SPD wollen angesichts vieler Preissprünge Erleichterungen für Millionen Haushalte schaffen bei der Einkommenssteuer. Ab 2028 soll eine Steuerreform jährlich 10 Milliarden Euro Entlastung bringen, vor allem für kleine und mittlere Einkommen und Familien. Vorgesehen sind ein höherer Grundfreibetrag, mehr Kindergeld und ein späterer Start des Spitzensteuersatzes bei 70.600 Euro. Finanziert wird das unter anderem durch eine frühergreifende Reichensteuer. Familien sollen laut Finanzminister Klingbeil am Ende über 600 Euro mehr im Jahr haben. Russland muss nach dem gescheiterten Angriff mit einer Sprengstoffdrohne auf den Flughafen Leipzig-Halle mit einem umfassenden neuen Sanktionspaket der Europäischen Union rechnen. Das sagte die EU-Außenbeauftragte Kaja Kallas bei Beratungen der Außenminister in Irland. Philipp Detlefs berichtet von dort.
12: Hätte die Bundesregierung nur auf die Wahlkämpfe in Ostdeutschland geschaut, hätte sie die Sache vielleicht sogar lieber vermieden, sagt Wadefuhl. Denn gefälschte Beweise hätten erst recht zu Diskussionen geführt. Rückendeckung bekommt er von europäischen Partnern. Frankreich, die Niederlande und Finnland haben russische Vertreter einbestellt. Wadefuhl sagt, Europa stehe in dieser Frage zusammen. Deutschland will unter anderem das russische Generalkonsulat in Bonn und das russische Haus in Berlin schließen. Außerdem muss eine mittlere zweistellige Zahl russischer Diplomaten das Land verlassen.
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11: Radsportler Florian Lipowitz kehrt nächste Woche ins Renngeschehen zurück. Am 9. September startet er beim Giro della Toscana nach seinem Schlüsselbeinbruch bei der Tour de France. Eine Teilnahme an der WM in Montreal Ende September ist möglich, soll aber erst nach Formchecks in Italien entschieden werden. Soweit das Neueste aus dem StarFM News Center.
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13: Hallo Franken, hallo Nürnberg, hallo Neustadt an der Aisch, hallo Weißenburg. 22 Grad haben wir aktuell. Schöner Herbsttag. Eigentlich sieht es fast aus wie ein Sommertag. Ne? Die Sonne ist ein bisschen rausgekommen, aber es ist ja seit gestern meteorologischer Herbstanfang. Insofern eigentlich heute ganz schön für einen Herbsttag. Ne? Wir gucken mal auf die StarFM-Prognose. Wir erreichen 24 Grad und insgesamt 5 Stunden Sonne, kein Regen. Copy-Paste auf morgen haben wir das gleiche Wetter. Copy-Paste auf Freitag funktioniert nicht, denn da wird's besser. Sogar noch besser. 28 Grad mit 10 Stunden Sonne. Das Wochenende, ja, der Samstag noch ein bisschen verregnet. Einzelne Schauer kommen runter bei 22 Grad. Kaum Sonne. Oh, 4 Stunden immerhin. Am Sonntag schön freundlich, 9 Stunden Sonne, 24 Grad. Wir gucken auf Frankenstraßen aktuell und sehen immer noch nichts. Keine aktuellen Verkehrsmeldungen, nichts los gerade. Gute freie Fahrt insofern. Aber es blitzt ganz oft in Nürnberg. In der Erlanger Straße stadteinwärts zum Beispiel, Höhe Boxdorfer Hauptstraße. Und auf der anderen Seite steht auch noch ein Blitzer Richtung stadtauswärts. Auf der Worzeldorfer Hauptstraße blitzt das Höhe Feuerwehr. In der Maximilianstraße, in der Münchner Straße stadtauswärts. Und auf der Löwenberger Straße Richtung Langwasser in Höhe der Bahnunterführung. Dann haben wir Blitzer in Büchenbach in der Rother Straße, in Fürth in der Würzburger Straße und in Erlangen in der Eltersdorfer Straße. Und ich bin mir sicher, dass du auch noch Staus und Blitzer für mich hast, oder? Dann gerne her damit. Schick mir einfach eine WhatsApp-Sprachnachricht oder ruf an. Alles kostenlos. 0800 0303 666. Danke dir, komm gut durch und hab eine gute Fahrt.
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13: Mit Thomas, dem alten Franke. Hey, nächste Stunde, nächste Runde ist StarFM at Work. Wenn du die Burner vermisst, die hast du nächste Woche wieder ab. Dienstag, sie ist nämlich noch im Urlaub. Schönen Urlaub, liebe Burner. Wenn du noch Urlaub hast, auch schönen Urlaub natürlich. Ne? Und egal, wo du uns gerade hörst, vielleicht über die StarFM-App, genieße die Zeit im Urlaub. Ja? Mit der StarFM-App, StarFM immer dabei. Ne? Den besten Maximum Rock dabei. Habe ich jetzt gleich für dich. Von den Beatsteaks, Hand in Hand, Nirvana dabei. The Man Who Sold the World. Wir starten mit den Interrupters und She's Kerosene und ein paar Rock-News. Die haue ich gleich noch oben drauf. Bis gleich.

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0: Neue Scheibe von Social Distortion mit so ein bisschen Rockabilly-Vibe. Ja, Tonight, gerade gehört hier bei StarFM at Work.
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0: Ich hätte da mal ein paar Rocknews für dich. Zuerst mal eine gute Nachricht für alle Fans dieser Band hier. Alle Fans von Måneskin, und vielleicht hast du dich auch schon gefragt, was ist denn eigentlich mit denen? Ne? Die touren da alle irgendwie einzeln durch die Weltgeschichte, machen alle so ihr Ding, aber wird es denn die Band irgendwie überhaupt nochmal geben? Machen die was Neues? Naja, zumindest ist jetzt das Comeback von Måneskin offiziell. 6 Jahre nach dem großen Durchbruch in Sanremo kehren Måneskin jetzt auf die Bühne des italienischen Musikfestivals zurück. Die letzten beiden Jahre haben sie ja, wie gesagt, eine Bandpause eingelegt, haben sich individuellen Projekten gewidmet, größtenteils jedenfalls. Weitere Konzerte oder neue Musik ist bisher allerdings nicht bestätigt, sind nicht angekündigt. Wir halten dich da natürlich weiter auf dem Laufenden. Und die hier, die Scorpions, haben jetzt ein Bildband und eine Graphic Novel angekündigt. Der Bildband, der kommt im Februar raus, soll auf mehr als 670 Seiten so diverse, seltene und bislang unveröffentlichte Aufnahmen zeigen. Das Comic im Buchformat gibt's jetzt schon ab Oktober und es soll vom Musikvideo von Rock You Like a Hurricane inspiriert sein. Beide Veröffentlichungen sind Bausteine rund um die Feierlichkeiten zu 60 Jahren Scorpions. Es war der 26. Dezember 65, als die Scorpions ihren heute legendären Namen ausgewählt haben. Ja, legendär mittlerweile auch der Name Kissin' Dynamite, ne? Ja, bevor sich Hannes Braun nämlich von der Bühne verabschiedet, veröffentlichen Kissin' Dynamite im September noch ein letztes Album mit ihrem Sänger. Ab sofort gibt's davon auch eine brandneue Single und die passt zur Vorgehensweise, zu dem, was da gerade passiert. Good in Goodbye heißt die Nummer. Natürlich hören wir mal rein.

0: Kiss and Dynamite, Good in Goodbye, das passende neue Album, das kommt dann am 18. September raus. Soweit erstmal deine Rock News. 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
3: Im Studio Christian Haffmann. In Mittelfranken schwebte ein 29-Jähriger nach einem Kranunfall in akuter Lebensgefahr. Der Mann ist bei Burg Haslach mit dem Kopf zwischen einem Stützfuß und den Kran geraten, während ein Kollege die Füße per Fernbedienung eingefahren hat. Dieser hat ihn laut Polizei nicht sehen können. Der Rettungsdienst konnte ihn zunächst erfolgreich reanimieren. Ein Hubschrauber hat ihn dann in eine Klinik gebracht. Union und SPD wollen angesichts vieler Preissprünge Erleichterungen für Millionen Haushalte schaffen bei der Einkommensteuer. Ab 2028 soll eine Steuerreform jährlich 10 Milliarden Euro Entlastung bringen, vor allem für kleine und mittlere Einkommen und Familien. Vorgesehen sind ein höherer Grundfreibetrag, mehr Kindergeld und ein späterer Start des Spitzensteuersatzes bei 70.600 Euro. Finanziert wird das unter anderem durch eine früher greifende Reichensteuer. Familien sollen laut Finanzminister Klingbeil am Ende über 600 Euro mehr im Jahr haben. Björn Höcke will Neuwahlen in Thüringen. Der AfD-Fraktionschef hat in der Landespressekonferenz einen entsprechenden Antrag angekündigt. Hintergrund sind Turbulenzen beim BSW. 3 Abgeordnete haben die Fraktion verlassen und gleich eine neue Partei gegründet. Höcke macht dafür Ministerpräsident Vogt und das BSW verantwortlich. Die Brombeer-Koalition aus CDU, BSW und SPD in Thüringen hat ohnehin keine eigene Mehrheit mehr. Für eine Auflösung braucht es zwar eine Zweidrittelmehrheit im Landtag, den Antrag dafür kann die AfD aber allein stellen.
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3: Radsportler Florian Lipowitz kehrt nächste Woche ins Renngeschehen zurück. Am 9. September startet er beim Giro della Toscana nach seinem Schlüsselbeinbruch bei der Tour de France. Eine Teilnahme an der WM in Montreal Ende September ist möglich, soll aber erst nach Formchecks in Italien entschieden werden. Soweit das Neueste aus dem StarFM News Center.
4: Danke dir.
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4: Genau das bekommst du jetzt von mir. Schönen Nachmittag wünsche ich dir. Schönen Mittwochnachmittag mittlerweile. Mit 24 Grad und damit den Höchsttemperaturen in Fürth, in Eckenheit und auch in Puschendorf haben wir die Höchsttemperaturen von 24 Grad heute erreicht. Die Sonne scheint, alles schön, alles schick. Hier und da kommt mal eine kleine Wolke vorbei, aber keine Angst, die hängt da nur so rum. Regnen soll es heute nicht, Regenwahrscheinlichkeit liegt bei 0%. Das gleiche Wetter haben wir morgen nach einer Nacht von 11 Grad. 24 Grad Wolken, Sonne im Wechsel. Freitag nochmal Sommerwetter, 28 Grad mit 10 Stunden Sonne. Der Samstag dann auch ganz schön mit 23 Grad. In der Nacht regnet es vielleicht ein bisschen, auch am Samstagvormittag noch ein bisschen. Ansonsten 7 Stunden Sonne und auch der Sonntag sonnig, 11 Stunden Sonne, 25 Grad. Nächste Woche wieder 27, also schon gut. Wir gucken auf die Straßen. Die B2 in Nürnberg Richtung Weißenburg. Vorsichtig fahren zwischen Mauk und Röttenbach Nord. Hier liegt wohl ein Spanngurt auf der Fahrbahn. Gewitzt wirst du in Fürth, in der Flugplatzstraße und in der Würzburger Straße, in Erlangen, in der Eltersdorfer Straße, in Nürnberg, im Schleifweg, auf der Erlanger Straße, statt einwärts Höhe Boxdorfer Hauptstraße und statt auswärts auch auf der Erlanger Straße Höhe Braunsbacher Weg. Dann haben wir noch Blitzer in der Worzeldorfer Hauptstraße Höhe der Feuerwehr und in der Münchner Straße statt auswärts. Weiterer Blitzer, Büchenbach in der Roter Straße. Und wenn du noch was gesehen hast in Sachen Staus, Blitzer, dann ruf gerne durch oder schick kostenlos deine WhatsApp-Sprachnachricht an die 0800 0303 666. Gute Fahrt, vielen Dank.
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4: Mit Thomas. Schön, dass du mit dabei bist, auch in der letzten Stunde StarFM at Work. Ist echt schon wieder die letzte Stunde, ne? Unfassbar, wie die Zeit vergeht, Leute. Finde ich jedenfalls, ne? Und bei dir vergeht die Zeit vielleicht auch gerade ganz schnell, wenn du mit deiner Band gerade im Proberaum bist. Das ist immer, ach Mensch, Proberaum, ja. Da verfliegt die Zeit und so. Das ist es, was mir Spaß macht. Wir könnten eigentlich ein bisschen mehr Erfolg haben, so geile Mucke, wie wir machen. Dann mach doch mal mit beim StarFM Nero Award. Wie und wer bisher alles gewonnen hat, verrate ich dir gleich hier bei StarFM at Work. Kannst aber auch schon mal auf unsere Webseite gehen oder in die App starfm.de, ne, und dich da bewerben mit deiner Band. Der Boss hat es geschafft, Dancing in the Dark, Klassiker aus dem Jahr 84. Den gibt es gleich nach Aerosmith zum Beispiel. I Don't Wanna Miss a Thing und Gaslight Anthem, Old White Lincoln. Schönen Mittwoch.

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0: Drone, Bring Me the Horizon hier bei Staffen at Work. Eine Band, die unseren Karrierepush jetzt nicht unbedingt mehr braucht, ne? Aber wir hätten auch euch aufgenommen, ne? Für den Star FM Nero Award oder bei den Rock Talents.
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0: Hammer, Hammer, Klopf, Klopf. Ja, wir bauen die Bühne für die Rockstars von morgen gerade wieder auf. Es geht wieder ganz, ganz steil in Richtung Nero 2026. Und erinnern wir uns mal zurück, als wir den Star FM Nero Rock Award hier gestartet haben, den New Rock Award. Da gab es die Band Killstrings, ne? Und Lee von Killstrings erinnert sich noch genau unser ersten Gewinner vom Nero Rock Award, wie das damals abgegangen ist.
2: Ja, wir dachten, wir bewerben uns einfach mal und waren dann auch total überrascht, dass das so durch die Decke gegangen ist. Und freuen uns natürlich immer noch riesig, haben den Award auch noch im Proberaum ganz präsent hängen. Und die Abschlussparty im Franz Club war natürlich für uns dann der Oberhammer.
0: Ja, und es gab nicht nur den Award für Killstrings, sondern natürlich auch einen guten Karrierepush. Was ist seitdem passiert?
2: Seitdem wir den Nero Award gewonnen haben, durften wir zum Beispiel mit Mando Diao auf Tour gehen, was für uns natürlich ein Riesending war und immer noch ist. Und jetzt sind wir dabei, diese ganzen Erfahrungen umzumünzen in neue Songs, die wir dann hoffentlich auch auf dem weltbesten Radiosender Star FM bald präsentieren dürfen.
0: Natürlich. Letztes Jahr gab es auch wieder einen Nero Award zu gewinnen hier bei Star FM. Und der ging an Viasco. Glückwunsch nochmal. Tja, und jetzt ist es also wieder soweit. Wir vergeben auch in diesem Jahr unseren Nero Award für den besten Newcomer des Jahres. 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Und im Rocktober gibt es dann wieder das große Voting. Also erzähl uns mal, welcher Newcomer so richtig abrockt. 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

Look out for me, das war ein Turnstile hier in der letzten Stunde Starfam at Work. Weißt du, was ich gleich für dich habe? Diese Band hier. Well, somebody told me you had a boyfriend. Ja, die Killers mit Somebody Told Me. Das ist die Stimme von Brandon Flowers hier. Natürlich ist es die Stimme von Brandon Flowers, Frontmann von den Killers. Und da möchte ich dir doch mal was sehr, sehr ans Herz legen. Ich weiß nicht, ob du schon mitbekommen hast hier am New Rock Friday, aber Brandon Flowers hat sein Solo-Debüt rausgebracht. Und das ist, also mir gefällt es persönlich gut, wobei es vom Sound her was ganz, ganz anderes ist, als das, was er mit seiner Band den Killers macht. Logisch auch, sonst bräuchte man ja eigentlich kein Solo-Album zu machen, könnte man ja auch ein neues Killers-Album machen. Aber das ist vielleicht nach über 10 Jahren auch mal nötig gewesen, dass er die anderen Songs auspackt. Hier sind es 10 neue Songs, die musikalisch eher so irgendwie zwischen Amerikaner, Country und Rock stehen. Brandon selber sagt, das war bitter nötig. Es ist sein bisher persönlichstes Album, bei dem er sich textlich und musikalisch mit seinen Wurzeln, seiner Familie und in den Geschichten seiner Heimat Utah auseinandersetzt. Wollen wir ein Beispiel hören? Paradise, komplett anderer Sound, aber irgendwie geil, sei ehrlich. In Paradise we'll go on just the same. Also, ich weiß, es ne, gefällt nicht jedem, aber ich find's mega. Brandon Flowers oder der hier, Plants. Vielleicht hört man's im Album an, es wurde in Nashville produziert. Von Sean Everett übrigens, zusammen mit Jonathan Rado. Da hat man die renommiertesten Studiomusiker von Nashville versammelt, um die Songs live im Studio einzuspielen. Ich mag den Sound, dazu die Stimme von Brandon Flowers. Noch ein Beispiel? Ich glaube, man hört, dass ich begeistert bin von dem Album. Ne? Deswegen wollte ich es dir einfach mal ans Herz legen, wenn du auf die Stimme von Brandon Flowers stehst und auf den Sound der großen Weite von Nashville, den Americana-Sound, da bekommst du ein gutes Album. Brandon Flowers Solo-Debüt, Thrasher. Ja, also Thrasher, Brandon Flowers, wenn dir das gefallen hat. Und wenn du doch lieber auf die Killers stehst, auch gut, hier sind sie. Somebody Told Me.

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8: Im Studio Christian Haffmann. In Mittelfranken schwebte ein 29-Jähriger nach einem Kranunfall in akuter Lebensgefahr. Der Mann ist bei Burg Haslach mit dem Kopf zwischen einem Stützfuß und den Kran geraten, während ein Kollege die Füße per Fernbedienung eingefahren hat. Dieser hat ihn laut Polizei nicht sehen können. Der Rettungsdienst konnte ihn zunächst erfolgreich reanimieren. Ein Hubschrauber hat ihn dann in eine Klinik gebracht. Familien können sich ab 2028 über mehr als 600 Euro extra im Jahr freuen. Superreiche müssen dafür tiefer in die Tasche greifen. Das Bundeskabinett hat die Einkommensteuerreform von Finanzminister Klingbeil auf den Weg gebracht. Sie soll ab 2028 jährlich rund 10 Milliarden Euro Entlastung bringen, vor allem für kleine und mittlere Einkommen. Der Grundfreibetrag steigt schrittweise, der Spitzensteuersatz greift etwas später und für Einkommen ab 280.000 Euro kommt eine neue Superreichensteuer von 47%. Jetzt müssen Bundestag und Bundesrat noch zustimmen. Nach der Störung an einem Umspannwerk in Bergheim bei Köln wird wegen verfassungsfeindlicher Sabotage ermittelt. Unbekannte hätten Kabel über die Oberleitung gebracht und so einen Kurzschluss verursacht. Das sagte NRW-Innenminister Reul. Wer da rangehe, greife unser Land an, sagte er.
9: Das war, will nicht drum herum reden, das war kein kaputter Schalter, das war Absicht, das war eine Straftat. Wir prüfen in zwei Richtungen. Fremdstaatlich gelenkte Sabotage und Linksextremismus. Nichts davon können wir derzeit ausschließen.
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8: Radsportler Florian Lipowitz kehrt nächste Woche ins Renngeschehen zurück. Am 9. September startet er beim Giro della Toscana nach seinem Schlüsselbeinbruch bei der Tour de France. Eine Teilnahme an der WM in Montreal Ende September ist möglich, soll aber erst nach Formchecks in Italien entschieden werden. Soweit das Neueste aus dem Star FM News Center.
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10: 24 Grad messen wir aktuell bei uns in Nürnberg, Heroldsberg und der Stetten. Am Nachmittag kann es hier und da mal ein paar Tropfen regnen, aber ansonsten ist es freundlich bei 24 Grad. Die Star FM Prognose, morgen mehr Wolken als Sonne bei 24 Grad, übermorgen erst wolkig, später kommt die Sonne und es wird wärmer bei 28 Grad maximal. Aktueller Blick auf die Straßen bei uns in Franken. Sieht gut aus, du kommst noch ganz gut durch. Aber die Blitzer erwarten dich in Erlangen auf der Eltersdorfer Straße, in Nürnberg auf dem Schleifweg und in Büchenbach auf der Ruther Straße. Wenn du noch was hast, Staus, Blitzer, her damit, wir geben es gerne weiter unter der 0800 0303 666. Vielen Dank.
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10: Mit Bianca am Mikro. Schön, dass du mit dabei bist an diesem Bergfestnachmittag. Haben wir gleich Maximum Rock von Ash, Tom Petty. Und hier ist Billy Tennant für dich. Hanging out with all the wrong people.

0: Maximum Rock, Ash mit Shining Light aus dem Jahr 2001 spielen in diesem Herbst die 30th Anniversary Tour in Köln und Berlin. Bis es soweit ist, steigt noch eine Menge mehr.
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0: Machen wir mal was ganz Verrücktes. Ziehen wir mal das kommende Wochenende umgekehrt auf und fangen an mit Sonntag. Da ist nämlich ein großes Familienevent im Industriemuseum Lauf. Märchen im Museum heißt das. Und da werden ab 11.30 Uhr professionelle ErzählerInnen über 20 verschiedene Geschichten vorlesen für Kinder ab 4 Jahren. Von klassischen Märchenfiguren bis zu fantasievollen Neuentdeckungen ist da einiges dabei. Also freu dich drauf, Märchen im Museum Sonntag. So, und viele werden da mit Ferkelaugen sitzen, weil am Abend davor natürlich die Star FM Maximum Rock Night wieder losgeht mit Star FM DJ Julian. Ab sofort wieder jeden ersten Samstag im Monat sind wir zurück aus der Sommerpause und starten mit dir ins 20. Jahr. Und damit ist die Maximum Rock Night die traditionsreichste Rockparty in Franken wieder am Start ab 21 Uhr. Und nachmittags kannst du dir dann noch Herberts Rock geben. Kleines familiäres Festival im Garten der Familie Herbert in Buchschwabach. Eintritt ist frei, geht los ab 16 Uhr und es spielen 4 Livebands. War das so wild? Dann machen wir es morgen wieder anders. Aber ich wünsche dir auf jeden Fall ein herrliches Wochenende bei uns in Franken und jetzt viel Spaß mit The Pretty Reckless About You.

0: ich glaube, der Song zeigt auch wirklich ganz gut, was wir alles drauf haben. Er hat coole Hooks, er hat Gitarren-Solos, er hat fette Breakdowns. Da ist wirklich die ganze Bandbreite des modernen Metal und Metalcore abgedeckt.
1: Hören wir mal rein.

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0: Benatar, Heartbreaker von ihrem Debütstudioalbum In the Heat of the Night. Das war das Jahr 1979. Mehr davon wieder am Samstag in den Star FM Heroes mit T-Bone und Sonntagmorgen in der Billy Billmeyer Show zurück aus der Sommerpause. Was Frisches gibt's jetzt auf die Ohren.
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0: Es sind ja in diesem Sommer einige Alben rausgekommen. Für den Fall, dass du da im Urlaub was verpasst hast, schauen wir mal in dieser Woche zurück. Gestern haben wir in die neue Everlast reingehört und in die Electric Cowboy Scheibe Tanz Wut mag ich ja sehr gerne. Und jetzt wollen wir uns an dieser Stelle die neue Five Finger Death Punch vornehmen. Es ist das 10. Studioalbum, heißt Legacy, zum 20-jährigen Bestehen der Band. Und Gitarrist Zoltan freut sich, dass es die rohe Energie und Aggression der früheren Jahre zurückbringt. Thematisch sei es eine, Zitat, Berufung, die der Bereitschaft Respekt zolle, Verantwortung für die zu übernehmen, die sich selbst in gefährlichen Zeiten nicht wehren können. Legacy ist aktuell noch digital zu bekommen. Ab dem 18. September gibt es das dann auch auf CD, Vinyl und Kassette. Und jetzt haben wir rein. Und zwar habe ich mir den Song gesucht, der aktuell Platz 6 ist in deinen Star FM Rock Top 30. Hier ist Five Finger Death Punch mit Eye of the Storm.
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Metallica ihr erstes Deutschlandkonzert gespielt haben und Thin Lizzy ihr letztes, wohin Musikfans aus der ganzen Welt zum Taubertal, zu Rock im Park und zum Summer Breeze strömen. 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
15: Im Studio Christian Haffmann. In Mittelfranken schwebte ein 29-Jähriger nach einem Kranunfall in akuter Lebensgefahr. Der Mann ist bei Burg Haslach mit dem Kopf zwischen einem Stützfuß und den Kran geraten, während ein Kollege die Füße per Fernbedienung eingefahren hat. Dieser hat ihn laut Polizei nicht sehen können. Der Rettungsdienst konnte ihn zunächst erfolgreich reanimieren. Ein Hubschrauber hat ihn dann in eine Klinik gebracht. Das Bundeskabinett hat die geplante Einkommensteuerreform auf den Weg gebracht. Vor allem Familien sowie Menschen mit kleinen und mittleren Einkommen sollen weniger Steuern zahlen. Ab 2028 geht es um insgesamt 10 Milliarden Euro Entlastung pro Jahr. So wie Tasso Wadi berichtet.
16: Dafür dreht die Regierung an mehreren Stellschrauben. Der steuerfreie Grundbetrag steigt, das Kindergeld und die Pauschale für berufliche Ausgaben. Eine Familie mit 2 mittleren Einkommen und 2 Kindern könnte dann gut 600 Euro sparen. Wer sehr viel verdient, zahlt dagegen mehr Steuern. Finanzminister Klingbeil hält das für fair. Gerade weil ja so vieles teurer geworden ist, seien ein paar hundert Euro mehr im Jahr für Familien wichtig. Gewerkschaften halten die Entlastung für zu klein. Wirtschaftsverbände kritisieren wiederum die höheren Steuern für Spitzenverdiener.
15: Kinder in Deutschland sollen in Zukunft schon mit 4 Jahren besser gefördert werden, wenn ihnen etwa Sprachkenntnisse fehlen. Das Bundeskabinett hat einen Gesetzentwurf gebilligt, der einheitliche Tests zur Sprache und Entwicklung vorsieht, auch für Kinder ohne Kita-Platz. Kitas mit vielen Kindern in schwierigen Lebenslagen sollen bis zu 1,5 zusätzliche Personalstellen bekommen. Das Gesetz soll ab nächstem Jahr schrittweise gelten, ab 2029 voll greifen.
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15: Radsportler Florian Lipowitz kehrt nächste Woche ins Renngeschehen zurück. Am 9. September startet er beim Giro della Toscana nach seinem Schlüsselbeinbruch bei der Tour de France. Eine Teilnahme an der WM in Montreal Ende September ist möglich, soll aber erst nach Formchecks in Italien entschieden werden. Soweit das Neueste aus dem StarFM News Center.
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2: 24 Grad müssen wir aktuell bei uns in Nürnberg, Eckenheit und Pommes brummen. Der Nachmittag vereinzelt mit ein paar Tropfen unterwegs, ansonsten freundlich bei 24 Grad. Die StarFM-Prognose, morgen mehr Wolken als Sonne, 24 Grad. Übermorgen erst wolkig, später sonnig, wärmer, dann 28 Grad. Vorsicht aktuell auf der A6 Richtung Nürnberg. Zwischen Neuendettelsau und Schwabach-West ist der Standstreifen dicht. Hier steht ein defekter PKW, ansonsten kommst du ganz gut durch. Blitz erwarten dich allerdings schon, und zwar in Nürnberg auf der Maximilianstraße, in Büchenbach auf der Rotherstraße und auf der A3 Höhe Nürnberg-Beringersdorf. Wenn du noch was hast, Staus, Blitz, her damit. Wir geben es gerne weiter unter der 0800 0303 666. Vielen Dank.
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2: Mit Bianca am Mikro, und man merkt, die Funkausstellung geht los am Freitag. Eine Technik-News nach der anderen flattert rein. Unter anderem die von der Zahnbürste mit Kamera und App-Anbindung. Uiuiui. Dinge, von denen ich gar nichts wissen will. Schnell an Hundewelpen denken und an Maximum Rock. Da haben wir gleich Daughtry für dich, No Surprise aus dem Jahr 83, Billy Idol, Flash for Fantasy. Und hier ist Rise Against für dich mit Satellite.

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Stuff im Maximum Rock von Daughtry. No Surprise von ihrem zweiten Studioalbum Leave This Town. Das war im Jahr 2009, als das rausgekommen ist. Ich wünsche dir heute ein Happy Bergfest und das steht unter diesem Motto.

0: Dankeschön, Rod von Die Ärzte, für diesen herrlichen Song. Der bringt wirklich alles auf den Punkt. Also stell dir vor, ich saß bei meinem Lieblingsfriseur Dennis. Es ging ums Thema Kopfwasser, wurde nebenan am Stuhl diskutiert und wir so, Kopfwasser, und fingen uns vorzustellen, wie man Kopfwasser herstellt. Jedenfalls waren wir schon mal in dieser Laune und da fiel ihm die Geschichte ein, dass ihm neulich ein Nachbar erzählt hat, dass er nach der Geburt seines Kindes die Plazenta verbuddelt hat und einen Apfelbaum drauf gepflanzt. Das ist so ein Ritual, ne, dass die Verbundenheit des Kindes mit der Natur stärken soll. Und das soll ja auch jeder machen, aber das ungefragt weitererzählen, irks. Wie soll man diese Bilder wieder aus dem Kopf bekommen? Ja, lass uns heute mal alle den Frust von der Seele quatschen. Was hat man dir schon erzählt, was du nicht wissen wolltest?
1: Von einem Ex-Kollegen von mir, der war leicht zuckerkrank. Also er musste nicht spritzen, sondern er nahm Tabletten. Und die Tabletten hatten als Nebenwirkung, dass es untenrum wieder besser ging mit der Durchblutung. Und na gut, er lebte in Scheidung. Deswegen waren mir seine Bettgeschichten eigentlich immer egal. Und ich habe auch nie so genau zugehört. Bis ich dann irgendwann rausgehört habe, dass er wohl ein Verhältnis mit der besten Freundin seiner Ex-Freundin hatte. Und das Schärfste, was ich nun gar nicht hören wollte, war, wie irgendwann so kurz vor Feierabend, so, ich glaube, wir hatten noch 10 Minuten zu arbeiten, kam der Chef zu uns rein und sagte, hier noch dringend eine Bestellung fertig machen und ob er nicht länger machen könnte. Und dann sagt der Kollege, jetzt habe ich aber schon meine Pille genommen, ich müsste doch los. Das sind so Sachen, die willst du auf gar keinen Fall hören. Ciao.
0: Ach, so gut, Lucky, made my day. Und ich finde schön, wenn man das wieder mal erzählt hat, dann wird auch alles leichter. Was hat man dir schon für Dinge erzählt, die du nicht hören wolltest? Lass es raus. Deine Sprachnachricht geht an die 0800 03 03 666. Hier sind für dich die Toten Hosen. Hier ist nur noch Form.

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1: Star von Maximum Rock Flame Red Hot Chili Peppers, Can't Stop. Nicht aufzuhalten ist Chris jeden Morgen im Star von Breakfast Club. Der ist voll im Chris-Hilft-Modus. Das heißt, er hat jeden Morgen eine bestimmte Summe Geld dabei. 1000 Euro waren es heute Morgen. Die verteilt er an die Maximum Rocker für deren Feel-Good-Moments, solange das Geld reicht. Es geht also um Gier oder Solidarität. Und da hatte Wolfi eine steile These aufgestellt. Die wurde jedoch heute früh widerlegt. Aber hören wir, wie Flo aus dem Stuff im Breakfast Club diese Geschichte erzählt.
2: Ja, es war sehr brisant heute mal wieder, denn heute hatten wir das erste Mal ja einen Mann aus dem Lostopf gezogen. Und Wolfi hat ja die These aufgestellt, dass die Männer eventuell nicht so gierig sind wie die Frauen. Aber Pustekuchen war natürlich nicht so.
1: Ja, Chris hatte das gestern erzählt und da war ich schon sehr gespannt. Aber der hat alles genommen? Hat der die ganze Kohle von Chris genommen?
2: Ja, also erst war, als erstes hatten

0: Doreen hat sich getrennt dieses Jahr und wollte deswegen mit ihren Kids irgendwie einen schönen Mutter-Tochter- oder Mutter-Kinder-Ausflug gerne in den Herbstferien machen und hat dafür 500 Euro gebraucht. Die hat Christian natürlich gegeben. Heißt, es waren noch 500 Euro übrig. Mhm. Und dann kam Mario, der möchte zur Jugendweihe seiner Tochter ihr einen Foodtruck hinstellen, wo es richtig professionelle Burger dann geben wird. Sehr lecker.
1: Oh, guter Dad.
0: Und da war er natürlich dann auch so, 500 Euro, her damit. Und Chris hat auch gefragt, willst du die ganze Kohle haben? Soll es ein Zuschuss von vielleicht 100, 200, 300 Euro sein? Sag, wie viel brauchst du? Und er so, nö, die 500 Euro, die möchte ich nehmen. Man hat schon gemerkt, dass er auch so ein bisschen mit sich gehadert hat und war so, na, soll ich nicht? Und dann war er aber so, doch, gib mir die ganzen 500 Euro.
1: Das ist aber auch so ein Vatergefühl, denke ich, der das Beste für seine Tochter will.
0: Ja, klar.
1: Und deshalb spannend.
0: Ich glaube auch, wenn, also wir haben dann hinterher auch die Hörer nochmal gefragt, was sagst du, moralisch verwerflich oder nicht? Und da haben sie dann die meisten doch schon aber auch gesagt, ja gut, wer würde da weniger Geld nehmen, wenn er vor der Entscheidung steht, ich kann auch 1000 Euro haben.
1: So. Also wird das wieder spannend. Mehr davon morgen früh wieder im Breakfast Club. Ab 6 Uhr unbedingt einschalten.
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0: Verdient! Dein aktueller Platz 4 in den Stuff im Rock Top 30 war das Nothing But Thieves mit Evolution. Mag ich sehr, sehr, sehr diesen frischen Song. Und jetzt gibt's die frischen News dazu.
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0: Also, nicht zum Song, aber zum Rock. Und da gibt's das Comeback von Måneskin.
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0: 6 Jahre nach ihrem großen Durchbruch in Sanremo kehrt die Band zurück auf die Bühne des italienischen Musikfestivals. Die letzten beiden Jahre haben ja die Mitglieder von Måneskin eine Bandpause gemacht. Jeder hat sich so ein bisschen um sich gekümmert. Und jetzt wollen sie sich wieder zusammenraufen. Und weitere Konzerte oder neue Musik sind zwar noch nicht bestätigt, aber vielleicht ist es ein großartiger Anfang. Die Scorpions haben einen Bildband und eine Graphic Novel angekündigt. Der Bildband kommt im Februar raus, soll auf mehr als 670 Seiten zahlreiche seltene und bislang unveröffentlichte Aufnahmen zeigen. Das Comic im Buchformat gibt's schon ab Oktober, pünktlich zu Weihnachten, und soll vom Musikvideo zu Rock You Like a Hurricane inspiriert sein. Beide Veröffentlichungen sind natürlich die Bausteine rund um die Feierlichkeiten zu 60 Jahren Scorpions. Nächstes Jahr soll es auch noch ein Biopic im Kino geben. Ach ja, großartig. Und dann noch eine Nachricht von Kiss & Dynamite. Bevor sich Hannes Braun von der Bühne verabschiedet, veröffentlicht die Band im September noch ein letztes Album mit ihrem Sänger. Ab sofort gibt es davon dann auch eine brandneue Single und die heißt Good in Goodbye.

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7: Im Studio Christian Haffmann. Vielleicht ist der Zug Ihnen auch schon aufgefallen. Die Deutsche Bahn testet gerade einen italienischen Hochgeschwindigkeitszug, den Frecciarossa, für eine neue Direktverbindung nach Italien. Seit Mitte Juni fährt der knallrote Zug zwischen Nürnberg und Ingolstadt. Seit August wird auch in Österreich getestet. Ab Sommer nächsten Jahres dann sollen die roten Pfeile Reisende direkt von München nach Rom und Mailand bringen. Die Fahrt nach Rom wird dann 45 Minuten kürzer, nach Mailand sogar 75 Minuten. Das Bundeskabinett hat die geplante Einkommenssteuerreform auf den Weg gebracht. Vor allem Familien sowie Menschen mit kleinen und mittleren Einkommen sollen weniger Steuern zahlen. Ab 2028 geht es um insgesamt 10 Milliarden Euro Entlastung pro Jahr. So wie Tasso Wadi berichtet.
8: Dafür dreht die Regierung an mehreren Stellschrauben. Der steuerfreie Grundbetrag steigt, das Kindergeld und die Pauschale für berufliche Ausgaben. Eine Familie mit 2 mittleren Einkommen und 2 Kindern könnte dann gut 600 Euro sparen. Wer sehr viel verdient, zahlt dagegen mehr Steuern. Finanzminister Klingbeil hält das für fair. Gerade weil ja so vieles teurer geworden ist, seien ein paar hundert Euro mehr im Jahr für Familien wichtig. Gewerkschaften halten die Entlastung für zu klein. Wirtschaftsverbände kritisieren wiederum die höheren Steuern für Spitzenverdiener.
7: Im Fall des versuchten Drohnenanschlags am Flughafen Halle Leipzig haben Ermittler offenbar 2 Tatverdächtige identifiziert. Das berichten NDR, WDR und die Süddeutsche Zeitung. Auch die Zeit spricht von 2 Beschuldigten, gegen die die Bundesanwaltschaft ermittelt. Aus Karlsruhe kam dazu heute Nachmittag noch kein Kommentar. Anfang August war auf dem Flughafengelände eine Drohne mit professionellem Sprengstoff und Zünder gefunden worden. Die Bundesregierung macht Russland für den Angriff verantwortlich. Moskau bestreitet das.
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7: Radsportler Florian Lipowitz kehrt nächste Woche ins Renngeschehen zurück. Am 9. September startet er beim Giro della Toscana nach seinem Schlüsselbeinbruch bei der Tour de France. Eine Teilnahme an der WM in Montreal Ende September ist möglich, soll aber erst nach Formchecks in Italien entschieden werden. Soweit das Neueste aus dem Star FM News Center.
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9: 24 Grad messen wir aktuell bei uns in Nürnberg, Weißenburg und Dietersdorf. Hier am Nachmittag kann es hier und da mal einen Tropfen geben, aber ansonsten ist es freundlich bei 24 Grad. Die Nacht wolkig mit etwas Regen bei 12 bis 9 Grad. Und die Star-FM-Prognose, auch morgen mehr Wolken als Sonne. Übermorgen erst wolkig, später sonnig, dann wird's wärmer. 28 Grad. Vorsicht weiterhin auf der A6 Richtung Nürnberg zwischen Neuendettelsau und Schwabach-West. Standspurdicht, da ist ein PKW perfekt. Nicht perfekt, sondern defekt. Star-Rangerin Nicole meldet, hallo liebes Rush-Hour-Team, auf der Südwesttangente staut es sich ab Fernmeldeturm bis zur nächsten Ausfahrt in Richtung Fürth. Zurzeit ein bisschen, circa 10 Minuten mehr einplanen, weil es eine Baustelle mit Reduzierung auf eine Spur und auf 60 statt 80 gibt. Viele Grüße, Nicole. Dankeschön dir dafür, komm gut an dein Ziel. Blitze erwarten dich in Erlangen auf der Eltersdorfer Straße, in Fürth auf der Flugplatzstraße und in Nürnberg auf der Löwenberger Straße Richtung Langwasserhöhe Bahnunterführung. Wenn du noch was hast, Staus, Blitzer, her damit, wir geben es gerne weiter unter der 0800 0303 666. Vielen Dank.
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9: Mit Bianca im Mikro für alle, die noch Ferkelaugen haben heute. Nach dem fast 5-stündigen Match bei den US Open von Alexander Zverev hat er gerade noch mal so geschafft. Herzlichen Glückwunsch dazu. Und zum Wachwerden ist hier Maximum Rock für dich. Gleich vom Muse, Supermassive Black Hole. Wir haben Alanis Morissette am Start. Und aus Schweden, Nestor. Here's on the Run.

Staffel Maximum Rock von Muse, Supermassive Black Hole, übrigens aktuell mit ihrem Song Cryogen auf Platz 1 in deinen Staffel Rock Top 30. Gerne jetzt noch deine Stimme abgeben auf staffm.de und in deiner Staffel App, wenn das so bleiben soll. So, das waren die schönen Dinge des Lebens, aber dann gibt's auch die

0: das hat Rott von die Ärzte wirklich sehr, sehr schön zusammengefasst. Es gibt so einiges, was einem unfreiwillig aufgetischt wird. Mein Lieblingsfriseur Dennis hat mir zum Beispiel erzählt, dass ihm sein Nachbar erklärt hat, er habe nach der Geburt seines Kindes die Plazenta unterm Apfelbaum verbuddelt. Also will man das wirklich wissen. Wir lassen heute mal therapiemäßig alles raus. Was hast du schon gehört, was du gar nicht wissen wolltest? Maximum Rockerin Jenny, ich kann mir vorstellen, du bist Kindergärtnerin und wir wissen, Kindermund tut Wahrheit kund. Was hörst du so?
1: Gibt es dann so Diskussionen? Ja, mein Papa hat heute früh im Auto ganz laut gepupst und es hat echt gestunken. Aber es gibt auch so Geschichten wie, oh, mein Papa hat ganz schön viel Haare unten am Pullermann. Oder der Pullermann von meinem Onkel ist größer als der von meinem Papa. Also als Kindergärtnerin hört man viele Dinge, die man lieber nicht hören möchte. Vor allem, wenn man dann nachmittags noch ein Elterngespräch hat.
0: Oh, das wird dann auf jeden Fall interessant, liebe Jenny. Oh Mann. Maximum Rocker Dennis, was durftest du dir denn schon anhören?
2: Wie das manchmal so ist, ne? Jeder hat so seinen Schrebergarten, links und rechts sind die Nachbarn. Man kommt so ins Gespräch irgendwie über Gott und die Welt und plötzlich kommen so Sachen an wie, naja, ich wollte es ja nicht sagen, aber du kennst ja hier meinen Mann und so und dem geht's ja nicht so gut, aber ich habe halt echt manchmal so Bedürfnisse und dann dachte ich mir so, um Gottes Willen, was denn jetzt schon wieder? Und dann meinte ich so, ja, naja, was denn? So mit so einem gekreuzten Finger hinterm Rücken, so Gott, lass mich, verschon mich bitte. Ja, und dann kam so, ja, naja, ich habe so einen Fetisch irgendwie und ich so, Gott, dachte mir, nein, bitte nicht. Und dann kam so, ja, ich trage echt voll gerne Windeln, wa? So, und jetzt geht das halt nicht mehr und ja, wie findest du das denn? Und hättest du da irgendwie Lust drauf, mich zu windeln? Und ich dachte mir so, ey, nein, ich, so, sorry, also, ich bin vergeben und glücklich, aber vielen Dank, dass du mir die Informationen angetragen hast. Ich muss dann mal los, ne?
0: Oh Mann, Dennis, ja, man nimmt es dann am Ende mit Humor, aber es bleibt immer noch die Nachbarin, der man immer wieder begegnet, ne? Wir brauchen erstmal eine Runde Maximum Rock. Oder zum Bilder abschütteln,

0: Stuff am Maximum Rock von Queen. We will rock you. Und am 5.9. wäre Freddys Geburtstag gewesen. Ein runder Geburtstag. Und wen könnte ich mir dafür besser ins Studio holen als unseren T-Bone-Legenden-Experten, den Stuff am Heroes-Moderator T-Bone.
1: Es gibt Stimmen in Rockmusik, die kann man leicht verwechseln mit anderer. Aber eine bleibt einzigartig.
2: Mama!
1: Freddie Mercury's. Hast du bestimmt sofort erkannt. Und dafür hat er nur zwei Töne gebraucht. Geboren wurde er 1946 als Farouk Buzare auf Sansibar. Später kam er nach England, studierte Grafikdesign und hatte eine ziemlich geniale Idee, aus einer guten Band eine Unsterbliche zu machen. Freddie gab der Truppe nicht nur Stimme, Attitüde und Größenwahn, sondern auch gleich den Namen Queen und das Bandwappen. Freddie hat das auch entworfen. Freddie war kein Sänger, der einfach auf die Bühne ging. Freddie ist auf die Bühne explodiert. Die Legende von Queen wurde in Stein gemeißelt bei Live Aid 1985. Queen hatten ja nur 21 Minuten. Genügend Zeit für Freddie, um Musikgeschichte zu schreiben. A-O. Dieses berühmte A.O. mit Wembley, das war kein Auftritt. Das war eine Machtdemonstration in weißer Hose. Wir sind Freddie dankbar für Nummern wie Bohemian Rhapsody, Somebody to Love, We Are the Champions oder Don't Stop Me Now. Also Songs, bei denen wir heute noch mitgrölen, auch wenn wir nur eigentlich im Auto sitzen. Crazy Little Thing Called Love soll er in wenigen Minuten in der Badewanne geschrieben haben. Manche Leute brauchen länger für eine Sprachnachricht. Freddie Mercury starb 1991, aber weg ist er kein bisschen. Dafür sind diese Songs zu groß, diese Momente zu ikonisch und sein Einfluss zu gewaltig.
0: Oh, und wie präsent Freddie bis heute ist, sieht man dieses Jahr in Montreux. Da laufen die Freddie Days, gehen heute los bis Sonntag, wo auch 30 Jahre die Freddie-Statue gefeiert wird, die da steht. Unbedingt hinreisen, sich das angucken, ist so toll vor dem See. Die offizielle 80. Geburtstagsparty am 5. September ist natürlich bereits ausverkauft.
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0: Stab im Maximum Rock von Bon Jovi, Living on a Prayer aus dem Jahr 1986 von ihrem dritten Studioalbum Slippery When Wet. Absoluter Klassiker. Und mehr davon 24/7 in deiner Stab im App und auf starfm.de. Und da findest du nebenan auch deine Hörercharts.
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0: Ja, du machst das. Du votest die 30 besten Rocksongs, die gerade neu unterwegs sind. Wir präsentieren sie dann jeden Freitag ab 16:45 in der guten Reihenfolge, in der du sie sehen willst. In der Wiederholung am Sonntagmittag und jederzeit zum Nachhören in deiner StarFM-App und auf starfm.de. Für mich immer besonders spannend, gibt's eine neue Nummer 1 und wie haben dir die Neuvorstellungen der letzten Woche gefallen? Wo votest du die hin? In der letzten Woche hast du die kanadische Rockband Autumn Kings mit Gone, Gone, Gone von der 0 auf die 17 geschickt.

Ein Song zur Unsicherheit über den eigenen Weg und den Wunsch, einen Ort zu finden, an den man doch endlich mal gehört. Noch mehr Stimmen hast du der zweiten Neuvorstellung gegeben. Twin Atlantic mit Super Sweetness ist auf Platz 15 gelandet.

Macht Lust aufs kommende Album Separation from the Animals. Das kommt dann am 2. Oktober raus. Und am allermeisten gefallen hat dir die Neuvorstellung Crazy von Die Happy, ging von der 0 auf die 7.

Von ihrem kommenden Album Empathy is No Weakness, ein Song über das, ja, crazy Gefühl, sich frisch zu verlieben. Die Welt steht auf dem Kopf, man hat ganz neue Prioritäten, alles ist so high und wunderschön. Also ich bin sehr gespannt, wie dir die aktuellen Neuvorstellungen gefallen, wo die dann am Freitag ab 16:45 landen werden. Eine von der letzten Woche ist die neue von Itchy, Today. Da geht es um unseren Nachrichtenkonsum, ne? Der so belastend sein kann, dass man am Ende das Smartphone einfach weglegt und nicht mehr weiter scrollt, sondern sich mal rausnimmt aus dem ganzen Kram. Klingt so, als könnte der Song deine Stimme gebrauchen. Hier ist Itchy,

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4: Im Studio Christian Haffmann. Das Landgericht Nürnberg-Fürth hat 3 junge Männer wegen Handels mit Schusswaffen und Drogen verurteilt. Der Haupttäter, mittlerweile 21 Jahre alt, hat laut Staatsanwaltschaft einen florierenden illegalen Handel betrieben und Waffen sowie Drogen aus den Niederlanden per Paket bezogen. Außerdem hat er Schreckschusswaffen zu scharfen Waffen umgebaut. Er hat eine Jugendstrafe von 4 Jahren und 10 Monaten bekommen. Die beiden Mitangeklagten, die beim Versand und beim Waffenumbau geholfen haben sollen, sind zu Bewährungsstrafen verurteilt worden. Das Bundeskabinett hat die geplante Einkommensteuerreform auf den Weg gebracht. Vor allem Familien sowie Menschen mit kleinen und mittleren Einkommen sollen weniger Steuern zahlen. Ab 2028 geht es um insgesamt 10 Milliarden Euro Entlastung pro Jahr. So wie Tasso Wali berichtet.
5: Dafür dreht die Regierung an mehreren Stellschrauben. Der steuerfreie Grundbetrag steigt, das Kindergeld und die Pauschale für berufliche Ausgaben. Eine Familie mit 2 mittleren Einkommen und 2 Kindern könnte dann gut 600 Euro sparen. Wer sehr viel verdient, zahlt dagegen mehr Steuern. Finanzminister Klingbeil hält das für fair. Gerade weil ja so vieles teurer geworden ist, seien ein paar hundert Euro mehr im Jahr für Familien wichtig. Gewerkschaften halten die Entlastung für zu klein. Wirtschaftsverbände kritisieren wiederum die höheren Steuern für Spitzenverdiener.
4: Im Fall des versuchten Drohnenanschlags am Flughafen Halle Leipzig haben Ermittler offenbar 2 Tatverdächtige identifiziert. Das berichten NDR, WDR und die Süddeutsche Zeitung. Auch die Zeit spricht von 2 Beschuldigten, gegen die die Bundesanwaltschaft ermittelt. Aus Karlsruhe kam dazu heute Nachmittag noch kein Kommentar. Anfang August war auf dem Flughafengelände eine Drohne mit professionellem Sprengstoff und Zünder gefunden worden. Die Bundesregierung macht Russland für den Angriff verantwortlich. Moskau bestreitet das.
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4: Golf-Superstar Tiger Woods hat seinen Führerschein verloren. Ein Bezirksgericht in Florida hat ihm für 5 Jahre die Fahrerlaubnis entzogen. Ins Gefängnis muss er nicht. Woods hatte sich zu rücksichtslosem Fahren und der Verweigerung eines Alkoholtests schuldig bekannt, nachdem er im März einen Autounfall verursacht hatte. Er zahlt außerdem 1.500 Dollar Geldstrafe und die Gerichtskosten. Soweit das Neueste aus dem Star FM News Center.
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6: 24 Grad müssen wir aktuell noch in Nürnberg, Rötenbach an der Pegnitz und in Freistadt. In der Nacht wird es wolkig mit etwas Regen und die Temperaturen gehen runter auf 12 bis 9 Grad. Die Star FM Prognose, morgen mehr Wolken als Sonne bei 24 Grad. Übermorgen erst Wolken, später Sonne und wärmer. 28 Grad bekommen wir maximal. Es geht weiterhin, was uns Star-Rangerin Nicole gemeldet hat. Auf der Südwesttangente staut es sich ab Fernmeldeturm bis zur nächsten Ausfahrt Richtung Fürth. Aktuell so weiterhin um die 10 Minuten einplanen. Da ist die Baustelle, da geht's auf eine Spur. Man fährt statt 80 dann 60 und deshalb ist es da ein bisschen voller, aber ansonsten geht's. Es blitzt in Erlangen auf der Eltersdorfer Straße, Fürth Flugplatzstraße und in Büchenbach auf der Rother Straße. Wenn du noch was hast, Stausblitzer, gib's gerne weiter. Als Sprachnachricht geht an die 0800 0303 666. Vielen Dank.
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6: Mit Bianca. Wunderschönen Mittwochabend wünsche ich dir gleich mit Maximum Rock von Linkin Park. Wir haben die Scorpions am Start mit Bad Boys Running Wild. Und los geht's mit Fall Out Boy. Hier ist Lake Effect Killed.

0: da von Maximum Rock von Linkin Park. Castle of Glass, schönen Bergfestabend dir. Und wir machen heute so ein bisschen Therapie-Session, hast du schon mitbekommen. Denn wer gut zuhören kann, muss sich eine Menge anhören. Mein lieber Friseur Dennis, die Geschichte von der verbuddelten Plazenta zum Wohle des Kindes. Lucky, die Viagra-Stories vom Kollegen. Dennis erfährt vom Windelfetisch seiner Gartennachbarin. Und Daniel meint, er wollte nie wissen, zu welchem Film er gezeugt wurde. Ach, das glaube ich dir, lieber Daniel. Too much information. Sabrina, was musstest du dir anhören?
1: Und sie dachte, sie ist alleine, weil die war auch ganz schön blau. Und die Bahn war ja wirklich leer, aber ich saß als alleinige Passagierin hinter ihr. Und dann ging los, stell dir mal vor, ich war bei meiner Frauenärztin. Dann sagt die, ich hab Chlamydien und weil ich nicht noch alles habe. Und fragt mich, ob ich öfter mal den Mann wechsle und ob ich ungeschützten Verkehr habe. Was geht die denn das an, was ich mache?
0: Oh Mann.
1: Und ich dachte nur so, ja, okay, kann man schon mal in so einer Bahn besprechen. Dann stiegen immer mehr Leute ein und dann ging das immer noch weiter. Und dann stell dir mal vor, dann hab ich auch noch einen Pilz.
0: Oh Gott.
1: Und dann komm ich da in die Apotheke und dann haben die das nicht da und dann muss ich das dreimal erklären und regte sich darüber auf, wie alle anderen mit dir umgegangen sind, wo ich mir denke, vielleicht gehst du mal ein bisschen besser mit dir um.
0: Absolut, absolut. Oh Mann, Sabrina, wie wird man denn diese Bilder wieder los? Maximum Rocker Christian, hast du eine Idee?
2: Das Wichtige ist, am besten, man hat auch Fantasie. Da stellt man sich nämlich keine Bilder dazu vor, nimmt das Ganze auf, hakt es ab, legt es vielleicht noch irgendwo ab und dann ist es vorbei.
0: Ach Mensch, Christian, ja, das, sowas kommt von Mann, ne? Auch einfach mal nicht vorstellen, einfach mal abhaken. Ja, so machen wir das. Mein lieber Christian, vielen, vielen Dank dafür. Und weißt du was, wir lenken uns jetzt alle ab. Hier sind die Queens of the Stone Age. Mit Go With The Flow.

Ryan Fallon hat die richtige Medizin gefunden. Gute Musik. Neben The Gaslight Anthem ist er endlich auch wieder mit seiner Band Painkillers zu hören. Im September gibt's das neue Album und hier das Titelstück daraus in der Star FM Playlist. Ryan Fallon and the Painkillers mit Not Bad for New Jersey.

0: Stab im Maximum Rock vom großartigen Brian Fallon, Not Bad for New Jersey. Das neue Album, das genauso heißt, kommt am 10. September raus.
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0: Ja, und auch die Bands, die in dieser Woche sich bei den Talents gegenüberstehen, die haben einiges mit ihr vor. Zwei Bands, vier Männer um die 30 jeweils, die einen kommen von der Grenze von Hessen zu NRW, die anderen kommen aus Bayern und die einen haben Metalcore im Gepäck und die heißen Turn the Course und sind mit dem Song Silhouette am Start.

0: Sie haben ein Ziel. Dieser Song Silhouette soll komplett von Anfang bis Ende bei Star FM Maximum Rock laufen. Dafür haben sie sich beworben in den Star FM Talents. Also, wenn dir das gefällt und du mehr davon hören willst, dann bestimmst du das mit deiner Stimme auf starfm.de für Turn the Course. Die haben auf jeden Fall einiges vor.
1: In nächster Zeit stehen auf jeden Fall einige aufregende Dinge bei uns an. Am 25. September releasen wir den ersten Track unserer neuen Deathwatch EP mit dem Titel You Can't Complete Me. Gleichzeitig wird es neues Merch geben und wir gehen im Herbst auf die Tour zu unserer EP. Am 4.12. spielen wir in Schweinfurt unsere Hometown-Show und wir würden uns natürlich freuen, wenn wir uns da sehen. Ansonsten folgt uns auf allen Socials, auf allen Streaming-Plattformen. Ihr findet uns unter Turn the Course. Wir freuen uns auf euch.
0: Jawohl, und wir freuen uns auch, wenn wir diesen Song morgen 18:30 hören. Aber da hat ja noch eine andere Band was dagegen, die sich auch bei den Talents beworben hat. Heißt Ampex, sind vier Männer, auch um die 30, haben Deutschrock im Gepäck und auch ihr Kalender ist voll.
2: Also Leute, am 4.9. erscheint unser neues Album Kein Weg zu weit. Vorbestellbar nur bei uns im Shop. Als CD, Vinyl, Kassette und als Boxset. Und passend dazu gibt es die Release-Shows von uns. Am 4.9. in Lübeck, 5.9. in Leipzig und am 6.11. in Bochum. Wäre cool, wenn wir den einen oder anderen vor der Bühne sehen würden. Wir haben richtig Bock und freuen uns, euch endlich unsere neue Scheibe präsentieren zu dürfen.
0: Und vorher soll dieser Song bei Star FM von Anfang bis Ende laufen. Ampex sagt nicht, es ist okay.

0: Deine Stimme entscheidet, welcher Song morgen läuft um 18.30 Uhr komplett bei uns bei Starfm Maximum Rock. Aktuell liegt Turn the Course noch vorne. Liebe MPEX-Fraktion, her mit deiner Stimme, damit der Song bei uns läuft. Na, du entscheidest, ich nicht. Du entscheidest auf starfm.de und in deiner Starfm-App.
1: Boston hat die Red Sox, die Celtics und

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9: Im Studio Christian Haffmann. Das Landgericht Nürnberg-Fürth hat 3 junge Männer wegen Handels mit Schusswaffen und Drogen verurteilt. Der Haupttäter, mittlerweile 21 Jahre alt, hat laut Staatsanwaltschaft einen florierenden illegalen Handel betrieben und Waffen sowie Drogen aus den Niederlanden per Paket bezogen. Außerdem hat er Schreckschusswaffen zu scharfen Waffen umgebaut. Er hat eine Jugendstrafe von 4 Jahren und 10 Monaten bekommen. Die beiden Mitangeklagten, die beim Versand und beim Waffenumbau geholfen haben sollen, sind zu Bewährungsstrafen verurteilt worden. 4-Jährige sollen in Zukunft bundesweit nach denselben Regeln auf Sprache und Entwicklung getestet werden. Das Bundeskabinett hat das neue Kita-Gesetz von Familienministerin Karin Prien gebilligt. Bis 2034 will der Bund dafür 9,25 Milliarden Euro ausgeben. Zoe Tasovali berichtet.
10: Prien sagt, noch immer entscheidet das Elternhaus viel zu stark darüber, welche Chancen ein Kind später hat. Genau deshalb will sie schon vor der Schule ansetzen. Es soll geschaut werden, wie gut Kinder sprechen, sich bewegen und sich generell entwickeln. Sozialverbände finden die Pläne natürlich gut. Der Paritätische Gesamtverband fordert ebenfalls mehr Geld dort, wo besonders viel Hilfe nötig ist. Die Grünen kritisieren allerdings die Finanzierung. Sie rechnen vor, dass der Bund künftig deutlich weniger Geld pro Jahr für frühkindliche Bildung bereitstellt.
9: Im Fall des versuchten Drohnenanschlags am Flughafen Halle Leipzig haben Ermittler offenbar 2 Tatverdächtige identifiziert. Das berichten NDR, WDR und die Süddeutsche Zeitung. Auch die Zeit spricht von 2 Beschuldigten, gegen die die Bundesanwaltschaft ermittelt. Aus Karlsruhe kam dazu heute Nachmittag noch kein Kommentar. Anfang August war auf dem Flughafengelände eine Drohne mit professionellem Sprengstoff und Zünder gefunden worden. Die Bundesregierung macht Russland für den Angriff verantwortlich. Moskau bestreitet das.
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9: Golf-Superstar Tiger Woods hat seinen Führerschein verloren. Ein Bezirksgericht in Florida hat ihm für 5 Jahre die Fahrerlaubnis entzogen. Ins Gefängnis muss er nicht. Woods hatte sich zu rücksichtslosem Fahren und der Verweigerung eines Alkoholtests schuldig bekannt, nachdem er im März einen Autounfall verursacht hatte. Er zahlt außerdem $1,500 Geldstrafe und die Gerichtskosten. Soweit das Neueste aus dem Star-FM News Center.
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11: Mit Bianca am Mikrofon. Freue mich sehr, dass du mit dabei bist. Es ist Mittwochabend gleich mit Franz Ferdinand Guns N' Roses. Und hier ist der Künstler, der Freitag sein neues Album rausbringt. Das heißt, ein Lächeln im Gesicht. Hier ist das Farin Urlaub Racing Team mit Alles wird gut.

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0: Duff und Maximum Rock, all time low. Dear Maria, count me in. Zählen ist das Stichwort. Hast du es heute Morgen mitbekommen? Ist Duff im Breakfast Club? Chris wieder voll im Chris-Hilft-Modus. Er hatte wieder ordentlich Kohle dabei. 1000 Euro waren es heute Morgen. Und die wollte er verteilen an die Maximum Rocker für deren Feel-Good-Moments, solange das Geld reicht. Es geht also immer auch so ein bisschen um Gier oder Solidarität. Und Wolfi hatte da eine steile These aufgestellt. Aber die wurde heute früh widerlegt. Hören wir mal, wie Flo aus dem Breakfast Club diese Geschichte erzählt.
1: Ja, es war sehr brisant heute mal wieder. Denn heute hatten wir das erste Mal ja einen Mann aus dem Lostopf gezogen. Und Wolfi hat ja die These aufgestellt, dass die Männer eventuell nicht so gierig sind wie die Frauen, aber Pustekuchen war natürlich nicht so.
0: Ja, Chris hatte das gestern erzählt und da war ich schon sehr gespannt, aber der hat alles genommen, hat er die ganze Kohle von Chris genommen?
1: Ja, also als erstes hatten wir Doreen. Doreen hat sich getrennt dieses Jahr und wollte deswegen mit ihren Kids irgendwie einen schönen Mutter-Tochter- oder Mutter-Kinder-Ausflug gerne in den Herbstferien machen und hat dafür 500 Euro gebraucht. Die hat Chris ja natürlich gegeben, heißt, es waren noch 500 Euro übrig. Und dann kam Mario, der möchte zur Jugendweihe seiner Tochter ihr einen Foodtruck hinstellen, wo es richtig professionelle Burger dann geben wird. Sehr lecker.
0: Oh, guter Dad.
1: Und da war er natürlich dann auch so 500 Euro her damit. Und Chris hat auch gefragt, willst du die ganze Kohle haben? Soll es ein Zuschuss von vielleicht 100, 200, 300 Euro sein? Sag, wie viel brauchst du? Und er so, nö, die 500 Euro, die möchte ich nehmen. Man hat schon gemerkt, dass er auch so ein bisschen mit sich gehadert hat und war so, na, soll ich nicht? Und dann war er aber so, doch, gib mir die ganzen 500 Euro.
0: Das ist aber auch so ein Vatergefühl, denke ich, der das Beste für seine Tochter will.
1: Ja, klar.
0: Und deshalb spannend.
1: Ich glaube auch, wir haben dann hinterher auch die Hörer nochmal gefragt, was sagst du, moralisch verwerflich oder nicht? Und da haben sie dann die meisten doch schon aber auch gesagt, ja gut, wer würde da weniger Geld nehmen, wenn er vor der Entscheidung steht, ich kann auch 1000 Euro haben.
0: So. Ja gut, 1000 Euro sag ich nicht nein. Ha? Mehr davon dann morgen früh wieder im Staff and Breakfast Club ab 6 Uhr unbedingt einschalten.

0: Gab im Maximum Rock von einer meiner All-Time-Favorite-Bands, Depeche Mode, I Feel You. Und ich denke immer wieder so gerne zurück an den Netflix-Konzertfilm Depeche Mode M. Hier erlebst du nochmal die Konzerte in Mexiko-Stadt, ganz, ganz großartig, wo sie auch an Andy Fletcher gedacht haben. Ach, ja, also es ist so von mir so ein Watchlist-Evergreen-Tipp von mir. Ist ja im Januar schon rausgekommen, aber trotzdem immer noch großartig. Apropos rausgekommen.
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0: In diesem Sommer haben sich ein paar neue Alben in deinen Plattenladen gesneakt, die du vielleicht vor lauter Meerwasser oder dünner Bergluft verpasst hast. In dieser Woche heben wir sie noch einmal aufs Podest. Heute Nachmittag haben wir in Legacy von Five Finger Death Punch reingehört und jetzt ist es Zeit für den Green Day Soundtrack zum Film Nimrods, A Green Day Comedy. Erzählt die Geschichte einer jungen Band, die hört, sie soll als Vorband für Green Day auftreten, macht sich auf den Weg durch die USA. Allerdings nicht ohne Hindernisse. Und Green Day, die zum Produktionsteam des Films gehörten, sind natürlich selbst mit dabei, spielen sich selbst und verarbeiten ihre eigene Erfahrung als junge Band in Nimrods. Kam auf jeden Fall richtig gut bei dir an. Der Film, aber auch der Song vom Soundtrack, I'm Never Gonna R.I.P., war wochenlang Platz 1 in deinen Staff im Rock Top 30 und ist jetzt erst letzten Freitag auf die 2 gerutscht. Kann deine Stimme also auch gut gebrauchen und hören wir jetzt.
2: Whoa!

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2: Im Studio Christian Haffmann. Das Landgericht Nürnberg-Fürth hat 3 junge Männer wegen Handels mit Schusswaffen und Drogen verurteilt. Der Haupttäter, mittlerweile 21 Jahre alt, hat laut Staatsanwaltschaft einen florierenden illegalen Handel betrieben und Waffen sowie Drogen aus den Niederlanden per Paket bezogen. Außerdem hat er Schreckschusswaffen zu scharfen Waffen umgebaut. Er hat eine Jugendstrafe von 4 Jahren und 10 Monaten bekommen. Die beiden Mitangeklagten, die beim Versand und beim Waffenumbau geholfen haben sollen, sind zu Bewährungsstrafen verurteilt worden. 4-Jährige sollen in Zukunft bundesweit nach denselben Regeln auf Sprache und Entwicklung getestet werden. Das Bundeskabinett hat das neue Kita-Gesetz von Familienministerin Karin Prien gebilligt. Bis 2034 will der Bund dafür 9,25 Milliarden Euro ausgeben. Zoe Tasovali berichtet.
3: Prien sagt, noch immer entscheidet das Elternhaus viel zu stark darüber, welche Chancen ein Kind später hat. Genau deshalb will sie schon vor der Schule ansetzen. Es soll geschaut werden, wie gut Kinder sprechen, sich bewegen und sich generell entwickeln. Sozialverbände finden die Pläne natürlich gut. Der Paritätische Gesamtverband fordert ebenfalls mehr Geld dort, wo besonders viel Hilfe nötig ist. Die Grünen kritisieren allerdings die Finanzierung. Sie rechnen vor, dass der Bund künftig deutlich weniger Geld pro Jahr für frühkindliche Bildung bereitstellt.
2: Im Fall des versuchten Drohnenanschlags am Flughafen Halle Leipzig haben Ermittler offenbar 2 Tatverdächtige identifiziert. Das berichten NDR, WDR und die Süddeutsche Zeitung. Auch die Zeit spricht von 2 Beschuldigten, gegen die die Bundesanwaltschaft ermittelt. Aus Karlsruhe kam dazu heute Nachmittag noch kein Kommentar. Anfang August war auf dem Flughafengelände eine Drohne mit professionellem Sprengstoff und Zünder gefunden worden. Die Bundesregierung macht Russland für den Angriff verantwortlich. Moskau bestreitet das.
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2: Golf-Superstar Tiger Woods hat seinen Führerschein verloren. Ein Bezirksgericht in Florida hat ihm für 5 Jahre die Fahrerlaubnis entzogen. Ins Gefängnis muss er nicht. Woods hatte sich zu rücksichtslosem Fahren und der Verweigerung eines Alkoholtests schuldig bekannt, nachdem er im März einen Autounfall verursacht hatte. Er zahlt außerdem $1,500 Geldstrafe und die Gerichtskosten. Soweit das Neueste aus dem Star FM News Center.
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1: Im Studio Christian Haffmann. Das Landgericht Nürnberg-Fürth hat drei junge Männer wegen Handels mit Schusswaffen und Drogen verurteilt. Der Haupttäter, mittlerweile 21 Jahre alt, hat laut Staatsanwaltschaft einen florierenden illegalen Handel betrieben und Waffen sowie Drogen aus den Niederlanden per Paket bezogen. Außerdem hat er Schreckschusswaffen zu scharfen Waffen umgebaut. Er hat eine Jugendstrafe von 4 Jahren und 10 Monaten bekommen. Die beiden Mitangeklagten, die beim Versand und beim Waffenumbau geholfen haben sollen, sind zu Bewährungsstrafen verurteilt worden. Vierjährige sollen in Zukunft bundesweit nach denselben Regeln auf Sprache und Entwicklung getestet werden. Das Bundeskabinett hat das neue Kita-Gesetz von Familienministerin Karin Prien gebilligt. Bis 2034 will der Bund dafür 9,25 Milliarden Euro ausgeben. Zoe Tasovali berichtet.
2: Prien sagt, noch immer entscheidet das Elternhaus viel zu stark darüber, welche Chancen ein Kind später hat. Genau deshalb will sie schon vor der Schule ansetzen. Es soll geschaut werden, wie gut Kinder sprechen, sich bewegen und sich generell entwickeln. Sozialverbände finden die Pläne natürlich gut. Der Paritätische Gesamtverband fordert ebenfalls mehr Geld dort, wo besonders viel Hilfe nötig ist. Die Grünen kritisieren allerdings die Finanzierung. Sie rechnen vor, dass der Bund künftig deutlich weniger Geld pro Jahr für frühkindliche Bildung bereitstellt.
1: Im Fall des versuchten Drohnenanschlags am Flughafen Halle Leipzig haben Ermittler offenbar zwei Tatverdächtige identifiziert. Das berichten NDR, WDR und die Süddeutsche Zeitung. Auch die Zeit spricht von zwei Beschuldigten, gegen die die Bundesanwaltschaft ermittelt. Aus Karlsruhe kam dazu heute Nachmittag noch kein Kommentar. Anfang August war auf dem Flughafengelände eine Drohne mit professionellem Sprengstoff und Zünder gefunden worden. Die Bundesregierung macht Russland für den Angriff verantwortlich. Moskau bestreitet das.
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1: Golf-Superstar Tiger Woods hat seinen Führerschein verloren. Ein Bezirksgericht in Florida hat ihm für 5 Jahre die Fahrerlaubnis entzogen. Ins Gefängnis muss er nicht. Woods hatte sich zu rücksichtslosem Fahren und der Verweigerung eines Alkoholtests schuldig bekannt, nachdem er im März einen Autounfall verursacht hatte. Er zahlt außerdem $1,500 Geldstrafe und die Gerichtskosten. Soweit das Neueste aus dem StarFM News Center.
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1: Im Studio Christian Haffmann. Das Landgericht Nürnberg-Fürth hat 3 junge Männer wegen Handels mit Schusswaffen und Drogen verurteilt. Der Haupttäter, mittlerweile 21 Jahre alt, hat laut Staatsanwaltschaft einen florierenden illegalen Handel betrieben und Waffen sowie Drogen aus den Niederlanden per Paket bezogen. Außerdem hat er Schreckschusswaffen zu scharfen Waffen umgebaut. Er hat eine Jugendstrafe von 4 Jahren und 10 Monaten bekommen. Die beiden Mitangeklagten, die beim Versand und beim Waffenumbau geholfen haben sollen, sind zu Bewährungsstrafen verurteilt worden. 4-Jährige sollen in Zukunft bundesweit nach denselben Regeln auf Sprache und Entwicklung getestet werden. Das Bundeskabinett hat das neue Kita-Gesetz von Familienministerin Karin Prien gebilligt. Bis 2034 will der Bund dafür 9,25 Milliarden Euro ausgeben. Zoe Tasovali berichtet.
2: Prien sagt, noch immer entscheidet das Elternhaus viel zu stark darüber, welche Chancen ein Kind später hat. Genau deshalb will sie schon vor der Schule ansetzen. Es soll geschaut werden, wie gut Kinder sprechen, sich bewegen und sich generell entwickeln. Sozialverbände finden die Pläne natürlich gut. Der Paritätische Gesamtverband fordert ebenfalls mehr Geld dort, wo besonders viel Hilfe nötig ist. Die Grünen kritisieren allerdings die Finanzierung. Sie rechnen vor, dass der Bund künftig deutlich weniger Geld pro Jahr für frühkindliche Bildung bereitstellt.
1: Im Fall des versuchten Drohnenanschlags am Flughafen Halle Leipzig haben Ermittler offenbar 2 Tatverdächtige identifiziert. Das berichten NDR, WDR und die Süddeutsche Zeitung. Auch die Zeit spricht von 2 Beschuldigten, gegen die die Bundesanwaltschaft ermittelt. Aus Karlsruhe kam dazu heute Nachmittag noch kein Kommentar. Anfang August war auf dem Flughafengelände eine Drohne mit professionellem Sprengstoff und Zünder gefunden worden. Die Bundesregierung macht Russland für den Angriff verantwortlich. Moskau bestreitet das.
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1: Golf-Superstar Tiger Woods hat seinen Führerschein verloren. Ein Bezirksgericht in Florida hat ihm für 5 Jahre die Fahrerlaubnis entzogen. Ins Gefängnis muss er nicht. Woods hatte sich zu rücksichtslosem Fahren und der Verweigerung eines Alkoholtests schuldig bekannt, nachdem er im März einen Autounfall verursacht hatte. Er zahlt außerdem $1,500 Geldstrafe und die Gerichtskosten. Soweit das Neueste aus dem StarFM News Center.
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Greta Van Fleet, Saw You Stand.

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1: Im Studio Christian Haffmann. In Iphofen startet am Donnerstag offiziell die Hauptweinlese in Franken. Mit dabei sind Bundeslandwirtschaftsminister Alois Rainer und Bayerns Ministerin Michaela Kaniber. Geerntet werden jetzt Silvaner, Riesling und Scheurebe. Für die rund 3.400 fränkischen Winzer läuft es allerdings nicht rund. Es wird weniger Wein getrunken und von 10 Flaschen kommen nur 4 aus Deutschland. Vierjährige sollen in Zukunft bundesweit nach denselben Regeln auf Sprache und Entwicklung getestet werden. Das Bundeskabinett hat das neue Kita-Gesetz von Familienministerin Karin Prien gebilligt. Bis 2034 will der Bund dafür 9,25 Milliarden Euro ausgeben. Im Fall des versuchten Drohnenanschlags am Flughafen Halle Leipzig haben Ermittler offenbar 2 Tatverdächtige identifiziert. Das berichten NDR, WDR und die Süddeutsche Zeitung. Auch die Zeit spricht von 2 Beschuldigten, gegen die die Bundesanwaltschaft ermittelt. Soweit der Star FM Nachrichtenüberblick.
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1: Im Studio Christian Haffmann. In Iphofen startet am Donnerstag offiziell die Hauptweinlese in Franken. Mit dabei sind Bundeslandwirtschaftsminister Alois Rainer und Bayerns Ministerin Michaela Kaniber. Geerntet werden jetzt Silvaner, Riesling und Scheurebe. Für die rund 3.400 fränkischen Winzer läuft es allerdings nicht rund. Es wird weniger Wein getrunken und von 10 Flaschen kommen nur 4 aus Deutschland. Vierjährige sollen in Zukunft bundesweit nach denselben Regeln auf Sprache und Entwicklung getestet werden. Das Bundeskabinett hat das neue Kita-Gesetz von Familienministerin Karin Prien gebilligt. Bis 2034 will der Bund dafür 9,25 Milliarden Euro ausgeben. Im Fall des versuchten Drohnenanschlags am Flughafen Halle Leipzig haben Ermittler offenbar 2 Tatverdächtige identifiziert. Das berichten NDR, WDR und die Süddeutsche Zeitung. Auch die Zeit spricht von 2 Beschuldigten, gegen die die Bundesanwaltschaft ermittelt. Soweit der Star-FM-Nachrichtenüberblick.
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1: Im Studio Christian Haffmann. In Iphofen startet am Donnerstag offiziell die Hauptweinlese in Franken. Mit dabei sind Bundeslandwirtschaftsminister Alois Rainer und Bayerns Ministerin Michaela Kaniber. Geerntet werden jetzt Silvaner, Riesling und Scheurebe. Für die rund 3.400 fränkischen Winzer läuft es allerdings nicht rund. Es wird weniger Wein getrunken und von 10 Flaschen kommen nur 4 aus Deutschland. Vierjährige sollen in Zukunft bundesweit nach denselben Regeln auf Sprache und Entwicklung getestet werden. Das Bundeskabinett hat das neue Kita-Gesetz von Familienministerin Karin Prien gebilligt. Bis 2034 will der Bund dafür 9,25 Milliarden Euro ausgeben. Im Fall des versuchten Drohnenanschlags am Flughafen Halle Leipzig haben Ermittler offenbar 2 Tatverdächtige identifiziert. Das berichten NDR, WDR und die Süddeutsche Zeitung. Auch die Zeit spricht von 2 Beschuldigten, gegen die die Bundesanwaltschaft ermittelt. Soweit der Star-FM-Nachrichtenüberblick.
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0: 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Der Überblick in Schlagzeilen.
1: Im Studio Christian Haffmann. In Iphofen startet am Donnerstag offiziell die Hauptweinlese in Franken. Mit dabei sind Bundeslandwirtschaftsminister Alois Rainer und Bayerns Ministerin Michaela Kaniber. Geerntet werden jetzt Silvaner, Riesling und Scheurebe. Für die rund 3.400 fränkischen Winzer läuft es allerdings nicht rund. Es wird weniger Wein getrunken und von 10 Flaschen kommen nur 4 aus Deutschland. Vierjährige sollen in Zukunft bundesweit nach denselben Regeln auf Sprache und Entwicklung getestet werden. Das Bundeskabinett hat das neue Kita-Gesetz von Familienministerin Karin Prien gebilligt. Bis 2034 will der Bund dafür 9,25 Milliarden Euro ausgeben. Im Fall des versuchten Drohnenanschlags am Flughafen Halle Leipzig haben Ermittler offenbar 2 Tatverdächtige identifiziert. Das berichten NDR, WDR und die Süddeutsche Zeitung. Auch die Zeit spricht von 2 Beschuldigten, gegen die die Bundesanwaltschaft ermittelt. Soweit der Star-FM-Nachrichtenüberblick.
2: Weißt du eigentlich, wie spät es ist?